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0: Ah, ich mag diese Gitarre. Heinz-Rudolf Kunze und Setz dich her. Die ARD-Hitnacht. Vorsicht, Autofahrer auf der A7, Kassel Richtung Hannover, zwischen Nörten-Hardenberg und Nordheim-West. Eine ungesicherte Unfallstelle. Und Vorsicht auf der A8, Karlsruhe Richtung Stuttgart, zwischen Leonberg-Ost und dem Kreuz Stuttgart. Ein defektes Fahrzeug. Ja, und jetzt sollten Sie sich ein ganz klein bisschen das Gehirn verbiegen. Es geht in unserem Popquiz heute Nacht um einen deutschen Titel. Ich vermute mal, dass Sie diesen Titel kennen. Den Text, den haben Sie vielleicht sogar noch im Kopf, aber diesen Text haben wir nur als Grundlage genommen und haben aus dem Text eine Nacherzählung gemacht. Also ein Hit mit anderen Worten. So nennen wir das Spiel. Und jetzt hören Sie doch mal genau hin. Welcher Hit steckt hinter diesen Zeilen?
1: Ich komme aus einem kleinen Dorf. Da wohnen nicht so viele Menschen. Im Nachbarort sind es schon ein paar mehr. Und irgendwann kommt dann auch die nächste Großstadt. In den letzten Jahren war ich immer auf der Suche und habe mich gefühlt wie auf einem Karussell. Heute frage ich mich nur, wie hast du mich gefunden? Bei den vielen Menschen. Eigentlich wolltest du gerade gehen, aber du kamst nochmal zurück. Damit konnte doch wirklich keiner rechnen. Und jetzt stehen wir uns gegenüber. Ich habe das Gefühl, wir leuchten gerade wie zwei Sterne am Himmel.
0: Haben Sie eine Idee, welchen Hit wir da nacherzählt haben? Dann rufen Sie mal an 0681 64 064 oder schicken Sie eine WhatsApp plus Musikwunsch bitte unter der gleichen Nummer oder schicken Sie mir Ihre Lösung und den Wunsch über unsere Seite im Netz ard.de/hitnacht. Welchen Hit haben wir da als Basis genommen? 0681 64 064 oder ard.de/hitnacht.

Barry Manilow. Es kommen haufenweise Lösungsvorschläge rein. Es sind viele, viele richtige dabei. Und ganz schnell nochmal von mir der Hinweis, wenn Sie uns schreiben, egal ob Sie über unsere Seite im Netz gehen, ard.de/hitnacht, oder ob Sie uns eine WhatsApp schreiben, bitte den Musikwunsch nicht vergessen. Ja, um den spielen wir in dieser Stunde. Bitte Musikwunsch mit dazu.

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1: 2.31 Uhr, die aktuellen Meldungen. Vorsicht, Autofahrer auf der A1 Dortmund Richtung Münster zwischen Kamener Kreuz und Hamm-Bergkamen. Eine ungesicherte Unfallstelle. Die A1 Köln Richtung Dortmund ist zwischen Westhofener Kreuz und Schwerte wegen Bauarbeiten noch bis Montagmorgen gesperrt. Umleitung über die A45 und die A2. Die A1 Münster-Osnabrück ist im Kreuz Lotte-Osnabrück in beiden Richtungen wegen Brückenarbeit noch bis um 10 gesperrt. Umleitung über die A30. Und auf der A40 Duisburg Richtung Essen ist im Kreuz Kaiserberg die Verbindung zur A3 in Richtung Oberhausen wegen Bergungsarbeiten voraussichtlich noch bis um 5 gesperrt. Allen unterwegs gute Fahrt.
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1: Ja, wie Popquiz im Radio, das habe ich gar nicht mitgekriegt. Machen die da ein Spiel? Ja, wir machen eins. Und schade, dass sie das verpasst haben. Aber okay, sie kriegen gleich nochmal eine zweite Chance. Wir spielen um einen Musikwunsch ihrer Wahl. Und um was geht's? Gleich nach Andy Kim und Baby, I Love You.
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0: Ja, ich bin ja schon da. Nicht erschrecken, bitte. Bin schon wieder da. Nein, ich wollte Ihnen doch jetzt nochmal unser kleines Quiz als Wiederholung präsentieren. Und genau das mache ich jetzt auch nochmal. Wir haben also einen bekannten deutschen Titel genommen. Wir haben Ihnen nacherzählt mit anderen Worten. Und wenn Sie uns sagen, wie der Titel heißt, dann landen Sie mit Ihrem Musikwunsch in unserem Lostopf. Und in ein paar Minuten ist es soweit, dann ziehen wir einen Kandidaten und spielen dessen Hit. Aber erstmal haben Sie jetzt noch eine Chance. Hören Sie doch mal ganz schnell hin. Hier ist unsere Nacherzählung.
1: Ich komme aus einem kleinen Dorf. Da wohnen nicht so viele Menschen. Im Nachbarort sind es schon ein paar mehr. Und irgendwann kommt dann auch die nächste Großstadt. In den letzten Jahren war ich immer auf der Suche und habe mich gefühlt wie auf einem Karussell. Heute frage ich mich nur, wie hast du mich gefunden? Bei den vielen Menschen. Eigentlich wolltest du gerade gehen, aber du kamst nochmal zurück. Damit konnte doch wirklich keiner rechnen. Und jetzt stehen wir uns gegenüber. Ich habe das Gefühl, wir leuchten gerade wie zwei Sterne am Himmel.
0: So, Last-Minute-Chance. Noch einmal können Sie es jetzt probieren. 0681 64 064 oder WhatsApp oder im Netz ard.de/hitnacht. Zwei Titel haben Sie noch Zeit. Das sind gerade mal so 6 Minuten. Drücken Sie auf die Tube, wenn Sie vielleicht gleich Ihren Musikwunsch im Radio hören wollen. Und das hier ist neu, Max Richard Lessmann und Keine Langeweile.
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Da kommt noch eine Meldung für die Autofahrer auf der A21 Bargteheide-Kiel zwischen Schwissel und Bad Segeberg Süd. Da sind Personen auf der Fahrbahn, bitte angepasst fahren. Und wir machen unseren Lostopf jetzt zu. Also, alles, was jetzt noch reinkommen sollte, geht leider nicht mehr in den Lostopf. Also schönen Dank erstmal an alle, die bisher mitgemacht haben. Es sind jede Menge richtige Lösungen da und eine werden wir gleich auslosen. In 3,5 Minuten gibt's die Auflösung in unserem Popquiz. Hier bis dahin noch Soul Sister und The Way to Your Heart.

0: So, die Damen und Herren von unserer ARD-Hitnacht-Werkskapelle haben mal wieder schwer geübt, den ganzen Abend schon für unseren kleinen Tusch. Wer hört den Tusch heute bei uns? Natürlich der Gewinner im Popquiz und der heißt Jörg Schröder. Guten Morgen, Jörg.
1: Guten Morgen zusammen, hallo.
0: Warum schläfst du noch nicht?
1: Ich bin eine Nachteule und ein Teilzeitkollege von euch.
0: Ah, okay. Einer, der sich auch mit Radio und mit Musik beschäftigt.
1: Da war das
0: nicht so schwer für dich. Übrigens auch für die anderen nicht, weil wir waren heute mal sehr gnädig in unserem Schwierigkeitsgrad.
1: War jetzt nicht so schwierig.
0: Ja. Welchen Titel haben wir denn danach erzählt?
1: Wir haben gesucht, ihr habt nacherzählt, die Geschichte von Max Giesinger mit seinen 80 Millionen.
0: Ja, aber logisch. Und dafür gibt's einen dicken Tusch für Jörg Schröder. So, jetzt könnt ihr euch wieder hinlegen. Das ist immer diese Band, das ist ganz schlimm. So, Jörg, du hast aber natürlich jetzt noch einen schönen Musiktitel bei uns gewonnen. Was sollen wir für dich spielen?
1: Eine Musik aus den 80er Jahren, quasi aus meiner Jugend, Alphaville mit A Sounds Like a Melody.
0: Ja, super, machen wir. Und danach gibt's natürlich den Titel, den wir gesucht haben heute Nacht, das muss einfach sein, Max Giesinger und die 80 Millionen. Jörg, danke fürs Mitspielen, viel Spaß noch bei uns in der Sendung heute Nacht.
1: Danke euch auch und weiter so.
0: Danke.

sorry Max, ich muss dich nochmal ganz schnell runterwürgen. Ich habe nämlich was für die Autofahrer reingekriegt. Vorsicht, Autofahrer auf der A4 Köln Richtung Aachen zwischen Eschweiler West und dem Kreuz Aachen. Da sind Fahrradfahrer auf der Fahrbahn. Bitte fahren Sie da entsprechend angepasst. So, und jetzt darf Max nochmal von vorne, bitte. Ich hätte gerne nochmal die 80 Millionen. Dankeschön.

0: 80 Millionen.
1: Vorsicht, Autofahrer A44 Dortmund Richtung Kassel zwischen Soest und Soest-Ost. Eine ungesicherte Unfallstelle. Und Vorsicht, A44 Mönchengladbach Richtung Aachen zwischen Bräuchweiden und Kreuz Aachen. Da sind Fahrradfahrer

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1: In der Westhälfte Deutschlands, da ist es heute Nacht wolkig und stellenweise gibt es auch noch etwas Regen. Im Osten nur gering bewölkt und trocken. Die tiefsten Werte 13 bis 6 Grad. Am Tag, da wird es dann in der Mitte und anfangs auch noch im Nordwesten wolkig. Auch Schauer sind hier noch unterwegs. Im übrigen Land ist es aber freundlich und die Sonne kommt gut durch. Die Höchsttemperaturen 15 bis 22 Grad. Und die Aussichten noch für den Sonntag. In der Osthälfte wolkig und gebietsweise Regen. Im Westen dagegen freundlich und trocken. 13 bis 22 Grad.
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1: 3:05 die A1 Köln Richtung Dortmund ist zwischen Westhofener Kreuz und Schwerte wegen Bauarbeiten bis Montagmorgen gesperrt. Umleitung über die A45 und die A2. Die A1 Münster-Osnabrück ist im Kreuz Lotte-Osnabrück in beiden Richtungen wegen Brückenarbeiten bis um 10 gesperrt. Umleitung über die A30. Und auf der A40 Duisburg Richtung Essen ist im Kreuz Kaiserberg die Verbindung zur A3 in Richtung Oberhausen wegen Bergungsarbeiten voraussichtlich bis um 5 gesperrt. Gute Fahrt und kommen Sie gut durch.
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1: Die Hits der Beatles, das ist heute Thema in meiner ARD Hitnacht Musikstunde. Aber die Band, also die Beatles, die werden nur einmal vorkommen. Trotzdem wird es, glaube ich, ganz unterhaltsam. Und jetzt habe ich zum Beispiel Musik von den Monkees und von Howard Carpendale.
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Eine neue Meldung. Vorsicht, Autofahrer. Auf der B277 Dillenburg-Wetzlar zwischen Dillenburg-Niederscheldt und Herborn-Reuterberg. Da sind Personen auf der Fahrbahn. Bitte da entsprechend angepasst fahren. Also man kann durch alle Musikstile durchgehen. Vom Country über den Rock bis zum Pop oder vom Jazz bis zum Soul. Irgendwann haben fast alle Musiker mal einen Titel der Beatles gesungen. Ein paar dieser Coverversionen habe ich mir heute Nacht mal rausgesucht und einige halten sich ans Grundschema der Songs, ein paar davon sind auch relativ weit weg. Und es gibt Interpreten, denen man ja einen Beatles-Song nicht unbedingt zugetraut hätte. Gleich steigen wir ein mit diesem Thema. Vorher noch neue Musik, das Duo Felix Räuber und Eva Croissant, die nennen sich 2 von Millionen. Ihre erste Single, Unsere Reise, geht's gleich nach Vanessa Williams.

Zwei von Millionen heißt das Duo in der ARD-Hitnacht von SR3 Saarlandwelle. Ja, die Hits der Beatles, das ist jetzt Thema in meiner Musikstunde. Und los geht's erstmal mit einem Original. Obwohl, so kam dieser Titel eigentlich nur in den deutschsprachigen Ländern auf den Markt. Ein bisschen Deutsch hatten die Beatles ja gelernt, als sie damals in Hamburg ihre Karriere gestartet haben. Und so entstand dann auch die Idee, zwei deutsche Versionen zu veröffentlichen. Die Texte, die hat damals der Radiomoderator Camillo Felgen geschrieben, der bei RTL gearbeitet hat in Luxemburg. Und damit ist er dann in einer Nacht rüber nach Paris gefahren und hat da die Beatles in einem Studio getroffen. Und die haben diese Texte dann eingesungen, wobei sie die Originalspuren der Instrumente benutzt haben. Es waren die Stücke »Sie liebt dich« und das hier, die Beatles in Deutsch und »Komm, gib mir deine Hand«.

Die Beatles auf Deutsch. Die Hits der Beatles, mein Thema in der ARD-Hitnacht. Jetzt mal mit einer Band aus Amerika. Und die haben was gemacht, was ich persönlich immer sehr, sehr gut finde. Sie haben nämlich die Grundmelodie vom Lied genommen und dann haben sie sie in ein völlig neues musikalisches Arrangement gesetzt. Und da denkt man dann erstmal, das Stück kenne ich irgendwoher, bis man dann plötzlich überrascht wird. Die Band, das sind Big Daddy. Die haben früher mal mit Rock'n'Roll-Songs angefangen, bevor sie dann auf die Idee kamen, bekannte Pop-Hits in ihrem Stil zu covern. Und das machen die Jungs richtig gut. Hier ist der Beatles-Hit Fixin' a Hole in der Version von Big Daddy.

Die Band heißt Big Daddy und das war ihre Rock'n'Roll-Version von Fixing a Hole im Original von den Beatles 1978. Da hat Udo Lindenberg sein Album Rock Revue aufgenommen und da hat er viele seiner Idole gecovert und hat die Lieder dann mit tollen deutschen Texten versehen. Seit dieser Zeit heißt zum Beispiel die Reeperbahn in Hamburg auch Geile Meile. Ja, das ist so eine Wortschöpfung aus dem Stück Reeperbahn. Und als Basis hat sich Udo da natürlich den Beatles-Hit Penny Lane genommen. Also, hier ist er, Udo Lindenberg, und mehr Beatles-Cover geht's gleich.

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1: Es ist 3.31 Uhr. Die A1 Köln Richtung Dortmund, die ist zwischen Westhofener Kreuz und Schwerte wegen Bauarbeiten bis Montagmorgen gesperrt. Umleitung über die A45 und die A2. Die A1 Münster-Osnabrück ist im Kreuz Lotte-Osnabrück in beiden Richtungen wegen Brückenarbeiten bis um 10 gesperrt. Umleitung über die A30. Und auf der A40 Duisburg Richtung Essen ist im Kreuz Kaiserberg die Verbindung zur A3 in Richtung Oberhausen wegen Bergungsarbeiten voraussichtlich bis um 7 gesperrt. Allen unterwegs, gute Fahrt heute Nacht.
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1: Die Beatles-Hits von Leuten, denen man das gar nicht unbedingt zugetraut hätte. Gleich mehr davon nach den Pop-Tops. Und das hier sind Rosenstolz.
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Die Pop Tops und Mammy Blue. Ein Ohrwurm damals. Hat man nicht mehr aus dem Kopf gekriegt, wenn man den einmal gehört hat. Wir haben was Neues für die Autofahrer. Vorsicht auf der A661 Darmstadt-Bad Homburg zwischen Frankfurt am Main Ost und Offenbach-Kaiserlei. Da sind Personen auf der Fahrbahn. Und Vorsicht B28 Freudenstadt Richtung Straßburg in Höhe Kehl-Kork. Da steht ein unbeleuchtetes Fahrzeug. Ja, die Hits der Beatles, das ist heute Thema in meiner Musikstunde in der ARD-Hitnacht. Und jetzt gibt's zwei Lieder aus einem Doppelalbum. Die Idee für dieses Album hatte, beziehungsweise ja, die hatte Robert Stigwood. Robert, er war der Manager der Bee Gees. Und nach deren großen Erfolg im Film Saturday Night Fever, da wollte ihr Manager noch einen drauflegen. Robert wollte nämlich einen Film machen, in dem fast überhaupt nicht gesprochen wird. Alle Darsteller sollten singen und es sollte eine große Party werden, ohne eine komplizierte Geschichte. Ja, und Robert Stigwood wollte unbedingt mit der Musik der Beatles arbeiten. Das war sein Traum. Also hat er den Beatles-Produzenten George Martin ins Boot geholt. Der war dann für den Soundtrack von diesem Film verantwortlich. Die meisten Songs, die wurden dabei von Peter Frampton und von den Bee Gees gesungen. Ja, hier ist mal ein Beispiel. Die Filmversion von Golden Slumbers und Carry That Weight. Peter Frampton und die Bee Gees.

Ja, die Strophen hat Peter Frampton gesungen. Für den Chor waren die Bee Gees verantwortlich. Golden Slumbers, Carry That Weight. Ja, Musik aus dem Kinofilm Sgt. Pepper's Lonely Hearts Club Band. Obwohl, man hat in diesem Film und auch beim Soundtrack natürlich auch mit Liedern aus dem Album Abbey Road gearbeitet. Der Film, der kam 1978 in die Kinos. Das war eine bunte musikalische Mischung. Da waren Stars dabei wie Alice Cooper, Steve Martin oder auch die Jungs von Aerosmith haben da mitgemacht. Ja, aber alle haben sie halt Beatles-Songs gesungen. Und das klang manchmal ganz schön überraschend. Hier ist noch ein Stückchen aus diesem Soundtrack. George Martin, der Produzent der Beatles, hat auch diese Stückchen hier wieder bearbeitet. Und das kommt von der Band Earth, Wind and Fire. Hier ist eine richtig schön funkige Version von Got to Get You Into My Life.

Ja, ganz schön funkiges Gebläse, was die da, die sind sowieso gebläsetechnisch immer sehr gut gewesen, aber was sie aus diesem Beatles-Titel da rausgeholt haben, das ist schon gigantisch. Earth, Wind and Fire und ihre Version von Got to Get You Into My Life. So, eine Zugabe habe ich jetzt noch in meinem Musikthema heute in der ARD Hitnacht. In den letzten Wochen, da hat man öfter mal einen Beatles-Titel in der Fernsehwerbung gehört, damit wird nämlich gerade für ein neues Smartphone geworben. Das ist ein Titel, der von John Lennon geschrieben wurde. Er war auf dem letzten Studioalbum der Beatles und John hätte den Titel eigentlich gerne als Single veröffentlicht, aber die Plattenfirma, die hat sich dann halt doch eher für Lady Madonna entschieden. Ja, und so ist das Stück fast ein bisschen untergegangen. Schön, dass man es jetzt mal wieder dank der Werbung gehört hat. Meine Version, die ich mir rausgesucht habe, heute Nacht, die kommt von der Band 10cc. Eine geniale Formation mit genialen Musikern und dann spielen sie auch noch live. Hier ist ihre Version vom Beatles-Titel Across the Universe. Hier sind 10cc und das war's in meinem Thema, die Beatles-Komposition in der ARD-Hitnacht.

Und Vorsicht, Autofahrer auf der B14 Stuttgart-Backnang zwischen Waiblingen Süd und Waiblingen Mitte. Da sind Personen auf der Fahrbahn. Bitte angepasst fahren.

Haben Sie einen Lieblingstitel, von dem Sie glauben, der gefällt auch vielen anderen Leuten? Dann machen Sie doch mit heute in unserem Wunschhit-Duell, das letzte in dieser Woche. Da spielen zwei Kandidaten um einen Platz in meinem Musikfahrplan. Und bis zu den Nachrichten habe ich noch Peter Maffay.

0: Eine Umleitung über die A45 und die A2. Und die A1 Münster-Osnabrück, die ist im Kreuz Lotte-Osnabrück in beiden Richtungen wegen Brückenarbeiten bis um 10 gesperrt. Umleitung über die A30. Und die A40 Duisburg Richtung Essen ist im Kreuz Kaiserberg die Verbindung zur A3 in Richtung Oberhausen wegen Bergungsarbeiten voraussichtlich bis um 7 gesperrt. Allen unterwegs heute Nacht, gute Fahrt.
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0: 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Im Studio ist Dieter Exter und wir suchen gleich Kandidaten für das letzte Wunschhit-Duell der Woche. Und ich drücke Ihnen jetzt schon mal alle Daumen, die ich habe.
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1: 4 Uhr und 5 Minuten, die A1 Köln Richtung Dortmund ist zwischen Westhofener Kreuz und Schwerte wegen Bauarbeiten bis Montagmorgen gesperrt.

Ja, die Hitnacht von SR3, Saarlandwelle spielt Christy und Yellow River. Ja, in dieser Stunde verschenken wir wieder einen Musikwunsch. Allerdings werden sich zwei Hörer darum streiten, in unserem Wunsch-Hit-Duell, das letzte in dieser Woche. Sie können also erstmal jetzt wieder sich bewerben bei uns mit Ihrem Lieblingshit. Dafür haben Sie eine Viertelstunde Zeit. Und um 16:30 losen wir die beiden Finalisten aus und deren Hits, die werde ich kurz vorstellen. Und dann gibt es die Telefonabstimmung und wer da die meisten Stimmen der Hörer sammelt, der wird dann auch gespielt. Suchen Sie sich am besten einen Titel aus, der bei möglichst vielen Hörern gut ankommt, dann steigen natürlich Ihre Chancen. Also anrufen 0681 64 064 oder Sie schicken uns unter der Nummer eine WhatsApp. Oder nehmen Sie unser Studioformular. Das gibt's im Netz auf der Seite ard.de/hitnacht. Ja, vielleicht stehen Sie heute Morgen im Finale. Auf alles Weitere habe ich ja keinen Einfluss bei diesem Wunsch-Hit-Duell. Mal gucken, wie das heute ausgeht. Telefon 0681 64 064 oder ard.de/hitnacht. Eine Viertelstunde haben Sie Zeit. Das sind die Small Faces und Lazy Sunday.

Das ist Jon Fleming Olsen. Und das wird immer sein. Ja, die Hitnacht von SR3 Saarlandwelle. Heute ist der 23. September und heute, ja, da hat der Boss Geburtstag. Und Sie wissen ja, wenn man den Geburtstag vom Boss vergisst, dann gibt's Ärger. Also herzlichen Glückwunsch an Bruce Springsteen. Ja, Bruce Springsteen hat in den ersten Jahren seine Bandkollegen nach den Konzerten immer direkt ausbezahlt. Und hinter der Bühne riefen dann immer alle, oh, da kommt der Boss mit der Kohle. Ja, und diesen Spitznamen, den hat er halt heute noch. Gerade hat Bruce Springsteen übrigens angekündigt, in diesem Jahr Solokonzerte am Broadway in New York zu spielen. Also er hat auch noch mit 68 viel vor. Wir gratulieren heute Morgen mal und das machen wir mit einem Hit, den hat er im Jahr 1984 geschrieben. Dancing in the Dark. Glückwunsch, Mr. Springsteen. Sie haben sich mit 68 noch verdammt gut gehalten.

0: Mr. Cliff Richard, Living Doll. So, und jetzt gibt es zwei Vorschläge für unser Wunschduell. Ich sage wie immer Dankeschön an alle, die sich da eben beworben haben. Und ich muss mal wieder zwischendurch feststellen, dass unsere Hörer doch ganz schön verrückt sind. Also im positiven Sinne meine ich das natürlich. Die kommen auf Ideen, das ist klasse. Also wir haben heute Morgen zwei ausgelost, unsere beiden Finalisten. Und da fangen wir mal an mit einem Vorschlag, der kommt aus dem Jahr 1958. Das ist also schon ein paar Tage her. Und zwar kommt der aus einem Film. Das war ein Schlagermusical oder Schlagerfilm, muss man eher sagen. Ein Schlagerfilm, den man damals gemacht hat. Und da hat man praktisch die Filmgeschichte rund um einen Hit gestrickt. Dieser Hit war nämlich schon da. Den hatte Fred Bertelsmann gesungen. Und der hat auch in diesem Film dann die Hauptrolle übernommen. Und dieses Teil, das stelle ich Ihnen jetzt mal kurz vor, das hat sich Karl-Heinz aus Hamminkeln heute Morgen bei uns bestellt. Das ist der Titel Der lachende Vagabund. Hier ist Fred Bertelmann, wenn Sie mit dem Namen nichts mehr anfangen können. Ja. Ja, der lacht sich da 2,5 Minuten einen ab auf dieser Single. Könnten wir natürlich ausspielen, warum nicht? Aber wir könnten auch den anderen ausspielen. Unser Wunschhit-Duell-Gegner heißt Achim. Und Achim kommt aus Delbrück. Und Achim hat uns das hier vorgeschlagen. 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Klar, Creedence Clearwater Revival und Down on the Corner. Ja, einmal hören und dann wach werden. Das geht natürlich auch. Was sollen wir denn spielen heute Morgen? Können Sie uns mal bitte weiterhelfen in dieser Entscheidung? Das wäre sehr schön. Und beide Kandidaten würden sich natürlich über jeden Anruf für ihren jeweiligen Vorschlag freuen. Wir sammeln Ihre Stimmen, machen eine Strichliste. Telefon 0681 64 064 oder stimmen Sie mit ab per WhatsApp und mal gucken, wen wir dann nachher ins Radio schicken. Entweder CCR, Creedence Clearwater Revival mit Down on the Corner oder vielleicht doch Fred Bertelmann und der lachende Vagabund. Mal gucken.
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0: Es ist 4.32 Uhr. Vorsicht, Autofahrer auf der A96 München Richtung Lindau. Zwischen Buchloh West und Bad Wörishofen, da sind Personen auf der Fahrbahn. Die A1 Köln Richtung Dortmund ist zwischen Westhofener Kreuz und Schwerte wegen Bauarbeiten bis Montagmorgen gesperrt. Eine Umleitung über die A45 und die A2. Die A1 Münster-Osnabrück ist im Kreuz Lotte-Osnabrück in beiden Richtungen wegen Brückenarbeiten bis um 10 gesperrt. Umleitung über die A30. Und die A40 Duisburg Richtung Essen ist im Kreuz Kaiserberg die Verbindung zur A3 in Richtung Oberhausen wegen Bergungsarbeiten voraussichtlich noch bis um 7 gesperrt.
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0: Also fragen Sie mich bloß nicht nach einer Prognose für unser Wunschduell. Ich habe keine Ahnung. Sie entscheiden es jetzt am Telefon. Entweder Sie stimmen ab für Achim aus Delbrück, dann gibt's CCR mit Down on the Corner. Oder Sie stimmen ab für Karl-Heinz aus Hamminkeln, dann gibt's Fred Bertelmann und der lachende Vagabund. 0681 64 064 oder per WhatsApp
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Das ist der Singer-Songwriter aus Stuttgart, Wona, und seine neue Single Gib mir dein Lächeln. Vorsicht, Autofahrer auf der A2 Dortmund Richtung Hannover. Zwischen Hannover-Langenhagen und Hannover-Bodfeld, da liegen Gegenstände. Und Vorsicht, A1 Fehmarn Richtung Lübeck. Zwischen Neustadt-Pelzerhaken und Eutin, auch da liegen Gegenstände. Und Vorsicht, A6 Nürnberg Richtung Heilbronn. Zwischenkreuz Weinsberg und Heilbronn-Neckarsulm, ein defektes Fahrzeug. Und ich habe gerade mit Begeisterung wieder WhatsApp-Nachrichten gelesen. Es wird abgestimmt. Ja, guten Morgen, ihr Lieben. Ich wäre für Fred Bertelmann, den lachenden Vagabunden. Habe ich ewig nicht mehr gehört. Guten Morgen. Ich stimme für Down on the Corner. Liebe Grüße, schönes Wochenende. Guten Morgen, hier ist der Raimund aus Gehweiler. Ich möchte gerne Creedence Clearwater Revival hören. Einen schönen Tag noch. Ich bin für CCR, liebe Grüße aus Kell am See. Oder guten Morgen, Petra hier, ich bin für den lachenden Vagabund und ein schönes Wochenende. Ja, einen noch. Hallo, guten Morgen ans SR3-Team. Ich stimme heute Morgen für Fred Bertelmann. Und moin moin, ich bin für Down on the Corner. Liebe Grüße vom Niederrhein, euer Christian. Ja, es wird abgestimmt, aber glauben Sie mir ja nicht, dass die Leute schon genau wissen, in welche Richtung sie gehen. Also, die letzte Möglichkeit, jetzt noch abzustimmen bei uns. 2,5 Minuten noch. 0681 64 064. Ganz schnell, und wir machen Strich. Entweder für den lachenden Vagabund oder für Down on the Corner. Und das Ergebnis gibt's gleich nach Bruce Springsteen. Habe ich Bruce Springsteen gesagt? So ein Quatsch. Bruce Hornsby, bitteschön. Wenn, dann machen wir das auch korrekt hier in dieser Sendung.

Bruce Hornsby in der ARD-Hitnacht von SR3 Saarlandwelle. Vorsicht, Autofahrer, noch auf der A1 Dortmund Richtung Köln. Zwischen Kreuz Leverkusen und Kreuz Leverkusen West, da liegt ein Ast auf der Fahrbahn. Das Wunschetuell ist entschieden und ich habe mir das beinahe gedacht heute Morgen. Es ist also, wenn man in diesem Duell einen Titel vorstellt, der so gefühlte 100 Jahre alt ist und den wir schon längere Zeit nicht mehr im Radio gehört haben. Es hat halt irgendwie seine Gründe, ne? Aber wenn man das Teil mal wieder auspackt und stellt es den Hörern vor und fragt, wollt ihr das mal wieder hören? Ja, es hat einen Gewinner im Wunschetuell und der heißt leider nicht Down on the Corner von Creedence Clearwater Revival. Wir müssen uns von Achim aus Delbrück verabschieden. Er hat es nicht geschafft heute Morgen. Die meisten Stimmen letztendlich gab es für Fred Bertelmann mit dem lachenden Vagabund. Und damit Glückwunsch an Karl-Heinz aus Hamminkeln 1958. Ich sag's nur mal so.

0: Ja, genau, die richtige Musik, um langsam aber sicher in den Feierabend rüber zu driften. Also vielleicht nicht für Sie, aber für mich. Das war's nämlich. Das war die ARD-Hitnacht. Am Samstagmorgen übernehmen die Kollegen von WDR 4. Und wir hören uns dann die Tage wieder. Und ja klar, dann sind die beiden hier auch wieder mit dabei. Meine beiden Lieblingshörer.
1: Hallo.
2: Selber hallo.
1: Dumme Gespräche. Unterhaltung, die Welt nicht wirklich braucht.
2: Du, Hase, gestern habe ich einen 50-Euro-Schein gefunden.
3: Na super, Schnuppe, Glückwunsch.
2: Ja, aber es war eine Fälschung. Den Schein habe ich gleich weggeworfen.
3: Und woran hast du erkannt, dass es eine Fälschung war, Schnuppe?
2: Na, erstens war der Schein lila und dann war auch noch eine Null zu viel.
0: Ich hoffe, Sie hatten diese Woche kurze Nächte und sind immer gut in den Tag gekommen. Jetzt kommen Sie erstmal gut durchs Wochenende. Ich bin Dieter Exter und ciao.
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0: Hallo, mein Name ist Manfred Sechsauer. Ich möchte gerne mit Ihnen einen Streifzug durch die faszinierende Welt der Rock- und Popmusik der 60er Jahre unternehmen.
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0: Am 24. September 1965, genau um 16.45 Uhr, begrüßte Radio Bremens Unterhaltungschef Hans Bachmüller die Fernsehzuschauer. Er kündigte an, dass eine neue Fernsehsendung für Musikfans starten wird. Der Beat Club von Radio Bremen. Ja, und was niemand für möglich gehalten hatte, es wurde Realität. Die englischsprachige Popmusik hielt Einzug in Deutschlands Wohnzimmer. Der spätere Tagesschausprecher Wilhelm Wieben kündigte die Live-Sendung an und bat, als Vorwarnung für die Eltern und die älteren Fernsehzuschauer auch, um wohlwollendes Verständnis. Guten Tag, liebe Beat-Freunde, nun ist es endlich soweit. In wenigen Sekunden beginnt die erste Show im deutschen Fernsehen, die nur für euch gemacht ist. Sie aber, meine Damen und Herren, die Sie Beatmusik nicht mögen, bitten wir um Ihr Verständnis. Es ist eine Live-Sendung mit jungen Leuten für junge Leute. Und nun geht's los.

Im Laufe der nächsten 7 Jahre war die gesamte Crème de la Crème der internationalen Popmusik in Bremen zu Gast. Chuck Berry, The Who, Gary and the Pacemakers, Jimi Hendrix, Sonny and Cher, Manfred Mann, Dave D. Dozy, Bicky McIntitch, Cream, The Kinks, Scott McKenzie und. Für die jungen Zuschauer wurde diese Sendung schnell zum Kult. Mike Leckebusch, Unterhaltungsredakteur bei Radio Bremen, war Erfinder der Sendung. Zusammen mit dem Bremer Disc-Jockey Gerd Augustin entwickelte er den Beat Club. Das Konzept der Sendung war eigentlich ganz einfach. Live-Auftritte vor Publikum, im Hintergrund Go-Go Girls, dazu Einspielfilme von Interpreten und Gruppen und die Moderatoren. Im Publikum sah man keine Gammler oder kreischende Teenager, nur Mädchen mit ordentlich toupierten Frisuren und Jungs mit Schlips und Kragen. Sie schnippen brav zum Takt der Musik. Uschi Nerke, vormals Architekturstudentin, war die bekannteste und auch die erste Moderatorin einer Popsendung. Und Uschi war auch die Frau mit den süßesten Versprechern, auch später im Musikladen noch. Einer ihrer berühmtesten war ihre Ansage zu den Seekers. Ja, und hier sind die Seekers natürlich mit, verdammte Scheiße, jetzt fällt mir der Titel nicht mehr ein. Das Ergebnis: vom Sender gab es eine Abmahnung, von den Fans begeisterte Zuschriften.

Von den Männern Coom moderierte Gerd Augustin bis zur achten Sendung. Danach Dave Lee Travis, der vom Piratensender Radio Caroline kam. Als dieser nach der 45. Folge zur BBC wechselte, übernahm für 8 Folgen ein anderer die Co-Moderation, nämlich Dave D., der Frontman, genau, von Dave D., Dozy, Biggie Mick and Titch. Eddie Wickerts hieß ein weiterer Moderator, der im Beatclub nach Dave D. in einigen Folgen Partner von Uschi Nerke war. Die Sendung lief von 1965 bis 1972, insgesamt waren es 83 Folgen, alle 4 Wochen jeweils am Samstagnachmittag. Der Beatclub war die erste deutsche Fernsehsendung, die Jingles, so eine Art Videoclips, in eine Sendung einspielte. Der Produzent Mike Leckebusch setzte damals alle erdenklichen und machbaren Techniken ein, um Musik fernsehgerecht umzusetzen. Er hat's toll gemacht. Ab Folge 51 lief die Sendung in Farbe und ab Folge 55 hatten die Go-Go Girls leider ausgetanzt. Am 9. Dezember 1972 gab es die letzte Sendung vom Beat Club. Es war ein Special der Gruppe The Osmonds.

Schon am 13. Dezember 1972 produzierte Radio Bremen die Nachfolgesendung, die ebenso wie der Beat Club für die Fans der Popszene Kult wurde. Und damit kam ich ins Spiel. Von Radio Bremen bekam ich einen Anruf. Am Telefon war Mike Leckebusch. Hallo Manfred, haben Sie Lust, bei uns eine neue Sendung zu moderieren? Und da ich bereits mit Mike Leckebusch so eine Art Best of Beat Club unter dem Titel Das waren Hits moderiert habe, da ahnte ich bereits, was da auf mich zukommen könnte. Und ohne Bedenken und weiter nachzufragen, sagte ich ja. Und somit begann die Ära der Sendung Musikladen. Aber noch sind wir im Jahr 1965. Il Silenzio mit Nini Rosso führt zwar eine Reihe von Schlagertiteln an, aber schon lauert Petula Clark mit Downtown auf Platz 2. Der Hit Bully Bully mit Sam the Sham and the Pharaohs hat Platz 4 erobert. Die Beatles stehen mit Help schon auf Platz 13, doch dann rücken die Rolling Stones vor mit dem Mega-Hit I Can't Get No Satisfaction. The Birds kommen mit Mr. Tambourine Man ins Rennen, ein Titel von Bob Dylan. Auf der Liste erscheint Roy Orbison mit Pretty Woman, vor den Rolling Stones mit The Last Time. 5 Namen stehen ganz vorn in den Charts. The Beatles, The Rolling Stones, Sam the Sham and the Pharaohs, Casey Jones and the Governors und The Kinks.

1965 dröhnen schicksalsschwere Textzeilen aus allen Musikboxen. Dum Dum, Dum Dum, Nonsensfilmen, die eigentlich gar nichts und deshalb vielleicht auch alles bedeuten. Sie haben es in sich und werden für die folgenden Jahrzehnte ein Brüller auf jeder deutschen Party. Interpret des Songs ist Trafi Deutscher mit Marmor, Stein und Eisenbricht. Trafi war bereits in den Vorjahren im Hamburger Starclub aufgetreten und landet mit diesem Titel einen Riesenhit. Allein in Deutschland verkauft der damals 19-Jährige von dieser international erfolgreichen Nummer 800.000 Platten. Der Bayerische Rundfunk boykottiert jedoch diesen Song. Der Text sei grammatikalisch absolut falsch. Lehrer machen diese populäre falsche Textzeile zum Thema von Deutschstunden. In einem Fernsehinterview wurde Trafi einmal gefragt, Marmor, Stein und Eisen bricht, aber unsere Liebe nicht. Das ist doch grammatikalisch falsch. Es muss heißen, Marmor, Stein und Eisen brechen. Plural. Darauf Trafi, ist doch Schnuppe. Hauptsache es reimt sich. Auch ein Beispiel für künstlerische Freiheit. Zwei Jahre später, 1967, hatte er, sagen wir mal, einige Schwierigkeiten durch eigenes Verschulden. Er bekam 9 Monate auf Bewährung dafür, dass er dummerweise nicht mit dem Rücken zum Publikum von einem Balkon pinkelte und dabei von einigen Jugendlichen beobachtet wurde. Macht man ja auch nicht. Als Sänger spielte er danach keine so große Rolle mehr, aber als Komponist hatte er Riesenerfolge, zum Beispiel mit Mama Leone, Jenseits von Eden, ein Titel, den Nino De Angelo millionenfach verkaufte, oder auch mit Belfast, das war ein Superhit von Boney M. Er stirbt am 9. Juni 2006. Seine Fans werden ihren Trafi nie vergessen.

Auf dem internationalen Musikmarkt findet man in den Jahren 64, 65 einige Rock- und Popgruppen, die Musikgeschichte geschrieben haben. Zum Beispiel die Beatles. Sie sind im Juni 1965 auf Europa-Tournee. Nach Paris treten sie in Rom auf. Dabei überraschend für die Beatles, die Italiener sind noch weit von der Beatlemania entfernt. Die Zeitung Il Messaggero nennt die mittlerweile weltbekannten Musiker sehr abfällig, ich zitiere, vier hässliche Typen, vier langhaarige Gesichter, vier Vollidioten, vier barfüßige Gammler. Aber die Sunday Times hält die Beatles für die größten Komponisten seit Beethoven. Paul McCartney wacht im Monat Juni, nach eigenen Angaben, mit einer Melodie im Kopf auf, für die er aber noch keinen Text hat. Klar, im Schlaf, nicht? Deshalb singt er zu seiner gefundenen Melodie die Nonsense-Zeilen Scrambled Eggs, oh my baby, you've got lovely legs. Also so ungefähr Rühreier, oh mein Liebling, du hast so wunderhübsche Beine. Während eines Urlaubs in Portugal schreibt er den richtigen Text. Im Abbey Road Studio in London nimmt er im Juni 1965 einen Titel auf, nur begleitet mit Akustikgitarre, der in seiner Art einmalig ist, nämlich Yesterday. Produzent George Martin unterlegt die Aufnahme ganz sparsam mit einem Streichquartett. Yesterday ist übrigens der einzige Song, den nur ein Beatle-Mitglied aufgenommen hat. Als Komponisten sind zwar, wie das bei den Beatles üblich, John Lennon und Paul McCartney verzeichnet, aber Musik und Text stammen allein von Paul McCartney. Yesterday erscheint auf dem Album Help und erst zwei Jahre später wird dann der Song als Single veröffentlicht. Yesterday steht als der meistgespielte Song aller Zeiten im Guinness-Buch der Rekorde. Er ist ein Sonderfall in der Musikgeschichte des 20. Jahrhunderts. Interpreten aus aller Welt haben bis heute mehr als 3000 Coverversionen aufgenommen.

Ein besonderes Kapitel der Beatles-Bandgeschichte sind die Beatles-Filme. Im März 1964 begannen unter der Regie von Richard Lester die Dreharbeiten zum Film A Hard Day's Night, deutsche Version Yeah, Yeah, Yeah. Im Februar 1965 entstand, wieder unter der Regie von Richard Lester, der zweite Beatles-Film Help. Die deutsche Version heißt Hilfe, eine Slapstick-Komödie. Gedreht wurde auf den Bahamas, in Obertauern und in der Gegend um Stonehenge. Im Oktober 1965 erhielten die Beatles im Buckingham-Palast von der Queen den Orden Member of the British Empire. Wie lange sie schon zusammen seien, wollte die Queen wissen, und Ringo Starr antwortete, 40 Jahre. Tja, so war er eben, der Komiker unter den Pilzköpfen. Diese originelle Bezeichnung für die einheitlichen Frisuren der Beatles entstand in den frühen 60er Jahren in Deutschland. In englischsprachigen Ländern sprach man von Mop-Top, wegen der Ähnlichkeit mit einem Mop. Die Hamburger Fotografin Astrid Kircher soll die Urheberin gewesen sein. Das eigentliche Vorbild aber war ihr Freund, der Fotograf Jürgen Vollmer, der sich diesen Haarschnitt verpassen ließ. Während eines Aufenthalts in Paris traf er Paul McCartney und John Lennon, und diesen beiden gefiel seine Frisur äußerst gut. Sie bestätigten übrigens später in Interviews, dass die Pilzkopffrisur Jürgen Vollmers das Vorbild für den einheitlichen Haarschnitt der Beatles war. Musik.

Die Rolling Stones gelten als Bad Boys der Musikszene. Sie hatten ja in einigen Ländern Strafverfahren wegen Drogendelikten. Sie eckten auch wegen ihres exzessiven Lebenswandels an. Und trotzdem kam nie das Karriereaus für sie. Ganz im Gegenteil. Sie wurden the greatest rock'n'roll band in the world. Im Februar 65 treten die Rolling Stones erstmals im britischen Fernsehen auf. Das Modemagazin Taylor & Cutter bittet sie inständig, sich doch ein bisschen besser zu kleiden und Krawatten zu tragen, wie andere Prominente auch. Darauf Mick Jagger im Daily Mirror: Krawatten könnten ja in die Suppe hängen. Im April beginnt ihre Nordamerika-Tournee und im Mai treten die Stones im Russell Stadium in Clearwater, Florida auf. Am nächsten Morgen, im Gulf Motel, wo sie übernachteten, stellt Keith Richard fest, dass sein Tonband lief, während er in der Nacht so vor sich hinklimperte. Zu hören ist auf dem Band die Melodie zu einem der berühmtesten Songs der Rockgeschichte, der zur Hymne einer ganzen Generation wurde. »I Can't Get No Satisfaction«.

Mick Jagger, der ja den Text zu diesem Titel schrieb, sagte, dieser Song hat die Rolling Stones geschaffen. Er macht aus einer Band unter vielen eine Riesenband, eine Monsterband. In Rochester, New York treten die Stones im September vor über 3.500 kreischenden Fans auf. Und diese werfen auch so allerlei Gegenstände auf die Bühne. Die Polizei unterbricht daraufhin mehrmals das Konzert, bis Keith Richards schreit, man stelle sich vor in New York, so ein Provinzkaff, seid doch nicht so streng mit ihnen. Im September 1945

1964 sind die Rolling Stones in Deutschland auf Tournee. Sie spielen in Münster, in Essen, Hamburg, München und in Berlin. Die Message der Stones: Lasst euch nichts vorschreiben. Ihr selbst seid für euch verantwortlich und für eure Satisfaction, eure Befriedigung. Das hat Folgen, denn das nehmen die 20.000 Besucher des ersten Konzertes der Rolling Stones auf der Berliner Waldbühne leider allzu wörtlich. Dieses Konzert geht als schwarzes Kapitel in die Musikgeschichte ein, denn der Auftritt endet in einer wüsten Schlacht zwischen Polizei und Publikum. Die Stones lösen, mehr oder weniger unfreiwillig, die Krawalle selbst aus, denn bereits 20 Minuten nach Konzertbeginn verlassen sie die Bühne, ohne Zugabe. Die Fans sind fassungslos, grölen, schreien und wollen, dass die Stones weitermachen. Es hilft alles nichts. Ihre Idole verschwinden hinter die Bühne. Jetzt geht's erst richtig los, denn der Veranstalter schaltet das Licht aus. Die Fans drehen durch, reißen die Sitze raus, schmeißen sie auf die Bühne und in der allgemeinen Hysterie beginnt eine Massenschlägerei. Das Licht geht wieder an, die Stones sind nicht zu sehen, aber dafür plötzlich die Wasserwerfer der anrückenden Polizei. Ein totales Chaos. Was nach 4 Stunden bleibt, ist eine total verwüstete, ehemals idyllische Waldbühne. Später schätzt man den Sachschaden nach heutiger Währung auf mindestens 200.000 Euro. Den Stones aber hat es nicht geschadet.

Dass Mick Jagger immer eine Menge Freundinnen hatte, dass er Sex and Drugs nie abgeneigt war und wie viele andere Rocker ein wildes Leben führte, das ist ja bekannt. Neben Groupies lernte er aber auch andere Frauen kennen, starke Persönlichkeiten, die ihn einen Teil seines Lebens begleiteten. Zum Beispiel Marianne Faithfull. Sie gilt als die Prinzessin der Rolling Stones, als die schönste von allen im Swinging London. Ja, und manche sagen, sie sei das Partygirl der 60er und die Muse der Rolling Stones gewesen. In einem Interview sagte sie einmal, wir hatten viel Spaß damals. Vor 40 Jahren hatte Marianne Faithfull als Schauspielerin in Filmen eher kleinere Rollen. In jüngster Zeit erregte sie große Aufmerksamkeit, als sie als die Heilige in der Pornokabine und keusche Sexarbeiterin in dem Film Irina Palm spielte. Viele, die sie sehen oder ihren Namen hören, erinnern sich und sagen, diese Frau war jahrelang die Freundin von Mick Jagger. Es waren gemeinsame Jahre mit viel Spaß, mit Sex und auch mit Drogen. Die ehemalige Schülerin des St. Joseph's College wollte eigentlich Folksängerin werden. Ihr Vater, ein Universitätsprofessor, und ihre Mutter, eine österreichische Baroness, waren aber davon weniger angetan. Im April 1964 lernte sie auf einer Party den Manager der Rolling Stones kennen, Andrew Oldham. Er verschaffte ihr Kontakt zu Decca Records. Sie nahm den Song As Tears Go By auf, geschrieben von Mick Jagger und Keith Richards. Von Marianne Faithfull wurden in den Jahrzehnten danach etwa 20 Alben veröffentlicht. Auch die Werbewelt schätzte sie damals als Fotomodell. Der Kultfotograf der 60er Jahre, Charles Webb, stellte sie zum Beispiel als Nonne für seine Afrikola-Werbung vor die Kamera. In den 70er und 80er Jahren spielte sie in mehreren Filmen und überwand Ende der 80er dann endlich ihre Heroinsucht.

Live konnten die Musik der Stones, einige Hörer der Sendung Hallo Twen und auch ich bei einem ihrer Konzerte in Hamburg miterleben. Für ein Hallo Twen-Preisrätsel stellte mir die Plattenfirma und die Zeitschrift Bravo 10 Backstage-Karten inklusive Bahnfahrt und Hotel zur Verfügung. Damals hatte man noch Geld, nicht? Höhepunkt sollte neben dem Konzertbesuch ein persönlicher Händedruck von Superstar Mick Jagger sein. Und klar, dass mein Gewinnspiel ein Knaller war. Es gab Tausende von Zuschriften, muss man wirklich sagen, aber nur 9 konnten gewinnen. Ich wollte ja schließlich auch mit dabei sein. Unterwegs überlegten wir uns Fragen, die wir Mick Jagger stellen wollten. Und dann standen wir vor dem Konzert in einer großen Sammelgarderobe in der Hamburger Ernst-Merck-Halle und harrten der Dinge, die da kommen sollten. Die Tür geht auf, Mick Jagger kommt lachend herein, schüttelte mir die Hand, nice to meet you, schreibt ein paar Autogramme und ist mit einem Enjoy the Show wieder draußen. Die ganze Begegnung dauerte vielleicht, maximal 2 Minuten. Doch wir waren total elektrisiert. Jagger hatte wirklich Charisma. Für mich gab es dann noch eine Original Rolling Stones Backstage Jacke und jahrelang habe ich die gehütet wie einen Schatz. Aber irgendwann war sie vergammelt und landete im Kleidersack. Ein Riesenfehler von mir. Heute hätte ich im Internet wahrscheinlich eine Menge Geld dafür bekommen. Bis bald also. Auf Wiederhören. Ihr Manfred Sechsauer.

Ein spätes Werk von Phil Everly, bekannt von den Everly Brothers, Louise aus dem Jahre 1982.

Wir steigen instrumental ein in den Oldie Club mit den Shadows Wonderful Land. Ja, und was ich noch zu sagen hätte, am Mikrofon ist Erhard Pitzius.

Jahrelang waren sie die Begleitband von Cliff Richard, die Shadows, und nun hören wir sie beide gemeinsam. Cliff Richard and the Shadows. Please don't tease.

Lange bevor es die heutige Popmusik gab, da gab es ja schon Country, Folk und Rock und auch den Rock and Roll hier mit Mr. Bill Haley. Eine Dame, ganz bekannt in den 60er Jahren, war Connie Francis. Sie kam auch nach Deutschland, um deutsche Lieder einzusingen, aber überwiegend doch bekannt in den USA. Die Liebe ist ein seltsames Spiel, so hieß der deutsche Titel, die deutsche Version, aber hier das Original. Miss Connie

Im Jahre 1967 kam ein Song heraus, der heute noch auf vielen Partys gespielt wird und man auch heute noch danach tanzt. Hier ist Mama Afrika, Miriam Makeba und Pata Pata.

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Ja, bekannt wurde sie mit dem Song Hard Rock Café. Carole King, mittlerweile auch schon 81 Jahre alt. Und das war eine Aufnahme aus der souligen, aus der bluesigen Abteilung High Diho. Sie hören den Uli Club, am Mikrofon begleitet sie Erhard Pitzius.

Sie haben es gemerkt, wir sind in den 1980er Jahren angelangt, ganz genau im Jahre 1986. Ein Nummer-1-Hit in Deutschland und in den USA, Platz 6 in Österreich, Platz 8 in der Schweiz und Platz 3 in Großbritannien, die Bangles und Walk Like an Egyptian.

Eigentlich verortet man diesen Song nicht nach Österreich, aber Reinhold Bilgeri, ein Österreicher, hat ihn gesungen und auch komponiert. Der Song von Bilgeri, der passt so richtig in die 1980er Jahre, in die Zeit zum Beispiel von Johnny Logan. Prägend für die Musikgeschichte, das war natürlich die Beatles, und jetzt kommen sie dran mit Lucy in the Sky.

Ein erster großer Erfolg für Chuck Berry. Maybelline aus dem Jahre 1955. Sie hören den Oldie Club am Mikrofon. Er hat Bizius. Weiterhin viel Spaß beim Zuhören.

ein bisschen männerlastig im Oldie-Club. Das bedeutet nun, geballte Frauenpower ist angesagt. Diana Ross and the Supremes, Someday We'll Be Together.

Oh, ich guck mal gerade, hatten wir eigentlich schon einen deutschen Titel in unserer Sendung? Nein, dann wird es höchste Zeit. Hier ist die Formation Leinemann mit Sommerzeit. Sommerzeit.

unverkennbare hohe Stimme von Frankie Valli. Frankie Valli und die Four Seasons mit Let's Hang On aus dem Jahre 1965. Ich gucke zur Uhr und stelle fest, die Zeit ist fast vorbei. Der Oldie Club schließt seine Pforten. Ich bedanke mich recht herzlich fürs Zuhören und sage Tschüss bis zum nächsten Mal beim Oldie Club oder auch zur Traubzeit. Ihr Erhard Pizzius.

Ein spätes Werk von Phil Everly, bekannt von den Everly Brothers, Louise aus dem Jahre 1982.

Wir steigen instrumental ein in den Oldie Club mit den Shadows Wonderful Land. Ja, und was ich noch zu sagen hätte, am Mikrofon ist Erhard Pizzius.

Jahrelang waren sie die Begleitband von Cliff Richard, die Shadows, und nun hören wir sie beide gemeinsam. Cliff Richard and the Shadows. Please don't tease.

Lange bevor es die heutige Popmusik gab, da gab es ja schon Country, Folk und Rock und auch den Rock and Roll hier mit Mr. Bill Haley. Eine Dame, ganz bekannt in den 60er Jahren, war Connie Francis. Sie kam auch nach Deutschland, um deutsche Lieder einzusingen, aber überwiegend doch bekannt in den USA. Die Liebe ist ein seltsames Spiel, so hieß der deutsche Titel, die deutsche Version, aber hier das Original. Miss Connie

Im Jahre 1967 kam ein Song heraus, der heute noch auf vielen Partys gespielt wird und man auch heute noch danach tanzt. Hier ist Mama Afrika, Miriam Makeba und Pata Pata.

Ja, bekannt wurde sie mit dem Song Hard Rock Café. Carole King, mittlerweile auch schon 81 Jahre alt. Und das war eine Aufnahme aus der souligen, aus der bluesigen Abteilung High Diho. Sie hören den Uli Club. Am Mikrofon begleitet sie Erhard Pizzius.

Sie haben es gemerkt, wir sind in den 80er, in den 1980er Jahren angelangt, ganz genau im Jahre 1986. Ein Nummer 1 Hit in Deutschland und in den USA, Platz 6 in Österreich, Platz 8 in der Schweiz und Platz 3 in Großbritannien, die Bangles und Walk Like an Egyptian.

Eigentlich verortet man diesen Song nicht nach Österreich, aber Reinhold Bilgeri, ein Österreicher, hat ihn gesungen und auch komponiert. Der Song von Bilgeri, der passt so richtig in die 1980er Jahre, in die Zeit zum Beispiel von Johnny Logan. Prägend für die Musikgeschichte, das war natürlich die Beatles, und jetzt kommen sie dran mit Lucy in the Sky.

Ein erster großer Erfolg für Chuck Berry, Maybelline aus dem Jahre 1955. Sie hören den Oldie Club am Mikrofon. Er hat Bizius. Weiterhin viel Spaß beim Zuhören.

John Freight and his Playboy Band Judy in Disguise. Wir waren in den letzten Minuten ein bisschen männerlastig im Oldie Club. Das bedeutet nun, geballte Frauenpower ist angesagt. Diana Ross and the Supremes, Someday We'll Be Together.

Oh, ich guck mal gerade, hatten wir eigentlich schon einen deutschen Titel in unserer Sendung? Nein, dann wird es höchste Zeit. Hier ist die Formation Leinemann mit Sommerzeit. Sommerzeit.

unverkennbare hohe Stimme von Frankie Valli. Frankie Valli und die Four Seasons mit Let's Hang On aus dem Jahre 1965. Ich gucke zur Uhr und stelle fest, die Zeit ist fast vorbei. Der Oldie Club schließt seine Pforten. Ich bedanke mich recht herzlich fürs Zuhören und sage Tschüss bis zum nächsten Mal beim Oldie Club oder auch zur Traubzeit. Ihr Erhard Pizzius.

einen wunderschönen Donnerstagabend. Ich bin's wieder und ich habe heute Abend nur ein Ziel, Hollywood direkt in euer Wohnzimmer zu bringen. Wir spielen die beste Filmmusik aller Zeiten. Wer beim letzten Mal dabei war, weiß, das wird ein absolutes Fest. Ich freue mich riesig drauf. Ihr hoffentlich auch. Bleibt dran, es geht sofort los.

Nach dem coolen Soundtrack von Beverly Hills Cop, ein Film, von dem ich einfach nie genug bekomme, schalten wir jetzt einen Gang höher. Denn wenn es um Männer geht, die die Welt retten wollen, dürfen zwei Namen nicht fehlen: Will Smith und Martin Lawrence. Hier sind die Bad Boys.

Jetzt aber mal Hand auf Herz, was wäre die Sendung wert, wenn die Musik von Star Wars, Der Herr der Ringe, Indiana Jones und Flug der Karibik gar nicht dabei wäre?

Vorhin war es vielleicht etwas nachdenklich, aber jetzt geht es richtig los, und zwar mit dem Film Footloose.

Unsere Zeit und unsere Stunde neigen sich langsam dem Ende zu. Lasst euch überraschen, was noch kommt. Ihr könnt auch gerne äußern und mit Kommentare zu meiner Sendung schreiben. Ich würde mich sehr, wirklich sehr darüber freuen. Bis dann, eure Maschana.

Es geht mir tatsächlich noch gut und damit melde ich mich zurück hier von den Höhen des Hochwalds am Rande des Schaumbergs und sag herzlich willkommen zu einer neuen Ausgabe von Matzes Musicbox hier beim offenen Kanal Saarland. Der Sommer ist zwar vorbei und wir sind mittendrin im Herbst, aber das ist ja schließlich kein Grund, auf Sommermusik zu verzichten. Und ein Hit, der stand bei mir ganz vorne mit auf der Playliste, der kam von Roy Bianco und den Abruzzati Boys. Eine prima Musik, um nochmal in den Erinnerungen dieses Sommers zu schwelgen. Einfach mal 3 Minuten Urlaub und genießen.

Ich habe es eingangs ja schon erwähnt, eigentlich hatten wir ja einen richtig tollen Sommer, obwohl es auch Tage gab, an denen es nur geregnet hat und man nicht mehr wusste, ob und wann es überhaupt wieder aufhört. BJ Thomas hat dazu ein Lied gesungen, Raindrops Keep Falling on My Head, und danach schalten wir hoch zum Traumschiff. Dort geht es heute auch ums Wetter und da bin ich mal gespannt, ob es dort nur Sternschnuppenschauer oder richtige Meteoritenhagel gibt.

0: Computerlog Buch Nummer 1 von unserem Traumschiff. Sternzeit über der Biscaya, Captain Quark. Da braut sich was zusammen.
1: Zieht vom Uranus eine Sturmfront mit Spitzengeschwindigkeiten bis 12 Warp heran. Das waren die Nachrichten. Wir wünschen Ihnen noch einen angenehmen Abend.
2: Hast du das gehört, Captain?
0: Was, Mr. Spock?
2: Eine Sturmfront. Das ist doch gefährlich.
0: Nein, das muss das Schiff abkennen.
2: Aber ich mache mir Sorgen um die Carbon-Landeklappen und den Warp-Antrieb. Wenn der Wind da in die Landeklappen reinrauscht, dann trudeln wir unweigerlich in unser Verderben.
0: Ja, du hast recht. Das ist nicht ungefährlich. Wir sollten rausschauen und die gesamte Mechanik kontrollieren.
2: Genau, halt. Moment, geht nicht.
0: Wieso geht nicht?
2: Geht nicht. Ich habe mir vorhin die Haare gewaschen, die sind noch nicht trocken.
0: Um Gottes Willen, du könntest dir den Tod holen. Machen wir's morgen?
2: Ja, machen wir's morgen.
0: Machen wir's morgen.

von der windigen Nordsee zurück ins Saarland. Hier ist der OKSAR, ich bin Matthias mit meiner Sendung Matzes Musicbox. Im Saarland kennt ja bekanntlich jeder jeden oder man kennt einen und der kennt jemand ganz Besonderen. Die nächste Künstlerin ist auch eine ganz Besondere. Sie kommt nämlich aus Saarbrücken. Sie heißt Sandra und hier ist sie mit ihrem One-Hit-Wonder Maria Magdalena.

Man mag es kaum glauben, aber dieser Titel ist schon über 30 Jahre alt und damit verdient er eigentlich schon das Prädikat Oldie. Gehört habt ihr die Backstreet Boys mit Everybody, hier natürlich beim OKSA in meiner Sendung Matzes Musicbox. Gehen wir nur noch ein paar Jahre weiter zurück in die Vergangenheit. Eine meiner Lieblingsserien, die Ende der 80er und Anfang der 90er Jahre im ZDF lief, war die Fernsehserie ALF. Es ging um einen rot-braunhaarigen Außerirdischen, der auf der Erde notgelandet ist und der Familie Tenner auf den Wecker fällt. Eine Besonderheit dieser Serie ist es, dass die original englischen Episoden allesamt Titel von Musikstücken sind und einige davon will ich euch in meiner Musicbox vorstellen. Wir sind mittlerweile angekommen bei der Episode 10, die sich nennt Die Spritztour. Es geht darin um Lynn, die sich Willis Auto ausleihen möchte, doch der Wagen ist wieder einmal in der Werkstatt und defekt. Während Lynn beschließt, einen Job anzunehmen, damit sie sich einen eigenen fahrbaren Untersatz leisten kann, macht Alf einfach kurzen Prozess. Er demontiert das Platin aus seinem Raumschiff und macht es zu Geld. Und damit bestellt er einen knallroten Ferrari. Willi und Kate zeigen sich von Alfs Hilfsbereitschaft wenig begeistert, unterdessen beschließt der natürlich, eine Spritztour zu unternehmen. Im englischen Original heißt es Baby, you can drive my car und das gibt's jetzt von mir auf die Ohren.

Ich bin schon einige Male gefragt worden, sag mal, wie macht ihr das, dass ihr es schafft, beim OKSA so tolle Sendungen zusammenzustellen und es immer wieder neue Überraschungen und richtig tolle Musik zu hören gibt? Eine mögliche Antwort gibt es im erfolgreich gestarteten Kinofilm von Michael Bulli-Herbig. Das Motto gilt gleichsam auch für den offenen Kanal Saarland, nämlich, weil wir so supergeil drauf sind.

0: Ich bin Matthias, ihr hört den offenen Kanal Saarland mit meiner Sendung Matzes Musicbox. Das Thema Datenschutz wird immer wichtiger in der heutigen Zeit. Unsere Smartphones, Tablets, PCs sind alles ganz kleine Datensammler und es gibt eine EU-Verordnung nach der anderen. Das Thema ist allerdings nicht so neu, wie man vermuten mag, denn schon in unserer Kultkomödie aus den 70ern, Papa Charlie hat gesagt, haben Vater und Sohn über das Thema Datenschutz gesprochen. Und der Sohn hat seinem Vater mal wieder seine ganz eigene Sichtweise geschildert.
1: Papa? Papa? Charlie hat gesagt, sein Vater hat gesagt, bei den Daten. Was sind denn eigentlich Daten?
2: Moment. Lass mich erst noch diese Spalte hier ausfüllen. So. Und jetzt zu dir. Was Daten sind? Ja, Daten sind Angaben.
1: Sind dann die Leute, die Daten haben, Angeber?
2: Unsinn. Du verwechselst das wieder. Gemeint sind zum Beispiel Angaben zur Person wie Name, Adresse, Geburtsdatum, Vorstrafen und so weiter, die dann auf Karteikarten festgehalten werden.
1: Und alles, was da draufsteht, das sind Daten?
2: Richtig.
1: Und Datenbänke?
2: Das heißt nicht Datenbänke, sondern Datenbanken.
1: Und warum?
2: Na, überleg doch mal richtig. Bänke sind Sitzmöbel. Datenbänke wären also Sitzmöbel, auf denen
1: Angeber sitzen.
2: Ja, willst du nun was wissen oder willst du Witze machen?
1: Klar will ich was wissen. Und zwar, warum bei den Datenbanken immer das Intimkonto überzogen wird, hat Charlies Vater gesagt.
2: Was wird da überzogen?
1: Das Intimkonto, sagt Charlies Vater.
2: Was sind denn das für merkwürdige Gesprächsthemen?
1: Weiß ich auch nicht genau. Deshalb frage ich dich ja. Charlies Vater hat gesagt, das Intime, hat er gesagt, das müsste mehr geschützt werden.
2: Und darüber redet er mit euch Kindern?
1: Ist ein Intimkonto dasselbe wie Intimbereich? Weil in der Zeitung steht immer, dass man den schützen muss mit Spray.
2: Ich höre wohl nicht richtig. Was liest ihr denn für Zeitungen?
1: Was soll ich schon für Zeitungen lesen? Mamas Illustrierte, was denn sonst? Da steht oft eine ganze Seite drüber.
2: Worüber?
1: Na, wie man seine Intimität schützt und so. Das verstehe ich nicht, was das mit Datenbank zu tun hat. Charlie übrigens auch nicht. Charlie meint, eine Datenbank, das ist vielleicht sowas wie eine Samenbank, wegen der Intimität.
2: Das wird ja immer heiterer. Anderen Gesprächsstoff habt ihr wohl nicht, was?
1: Doch, aber wir sprechen eben so. Du, Papa, wie hat denn die Datenbank früher geheißen?
2: Wie soll eine Datenbank früher geheißen haben? Was meinst du eigentlich damit?
1: Weil Charlie sagt, früher war das ein ganz gewöhnliches Samengeschäft.
2: Was?
1: Na, die Samenbank. Aber heute will jeder was Besseres sein, meint Charlie. Und dann nennen die ihr Samengeschäft Groß-Samenbank.
2: Ach so. Naja, wenn Charlie das meint, klar.
1: Waren Datenbanken früher auch Datengeschäfte?
2: Nein, früher... Das heißt, bevor es die Datenbanken gab, da hatte man Karteien mit Karteikarten. Da stand alles Wissenswerte drauf.
1: Worüber?
2: Was worüber?
1: Na, ich meine, Wissenswertes über was oder wen?
2: Naja, zum Beispiel über den einzelnen Bürger. Das habe ich dir vorhin doch schon mal gesagt. Wer er ist, wo er wohnt, was er tut und so weiter.
1: Warum?
2: Was warum?
1: Na, warum steht das da alles drauf? Wer will das wissen?
2: Das ist für die Behörden.
1: Warum müssen die das wissen?
2: Um die Bürger unseres Staates besser verwalten zu können.
1: Werden alle Bürger verwaltet?
2: Ja.
1: Ich auch?
2: Ja. Sag ich dir doch.
1: Und von mir steht auch alles in den Karteien.
2: Ja, alles. Und damit jede Behörde jederzeit sieht, was für ein Kerl du bist, werden alle Angaben zu deiner Person in einer Bundesdatenbank gesammelt.
1: Gehören da auch meine Zeugnisse dazu?
2: Selbstverständlich. Und später, wenn du mal groß bist, alles über deine Versicherungen, über deine Strafmandate, deine Hobbys und was es sonst noch alles gibt.
1: Und wo haben die Behörden all diese Angaben her?
2: Na, zum großen Teil von den Bürgern selbst. Schließlich muss jeder Bürger vom Tag seiner Geburt an gemeldet sein. Wenn er umzieht, hat er das gefälligst mitzuteilen, er muss Fragebogen ausfüllen und so weiter und so fort.
1: Was sind denn Fragebogen?
2: Das sind Hilfsmittel für statistische Erhebungen, die wiederum einen Teil des Datenmaterials liefern.
1: Aus welchem Material sind denn die Daten?
2: Aus gar keinem.
1: Warum sagst du dann Datenmaterial?
2: Das sagt man eben so und jetzt störe mich nicht länger, du siehst doch, dass ich einen Fragebogen auszufüllen habe.
1: Müssen Beamte auch Fragebögen ausfüllen?
2: Ja.
1: Papa? Warum heißen Fragebogen eigentlich Fragebogen?
2: Weil ein Fragebogen ein Bogen Papier ist, auf dem Fragen stehen. Deshalb heißt er Fragebogen.
1: Und die Fragen muss man beantworten?
2: Natürlich muss man das.
1: Und wer stellt die?
2: Das ist verschieden. Das können Institute für Marktforschung sein.
1: Warum forschen sie dann auf dem Markt?
2: Die forschen nicht auf dem Markt. Nur stell dich mal nicht dümmer an, als du bist, sondern die erforschen den Markt. Das heißt die allgemeine Wirtschaftslage, verstehst du?
1: Und die machen da so Wirtschaftskontrollen wie du manchmal.
2: Was mache ich?
1: Wirtschaftskontrollen. Hat Mama gesagt, dass du neulich nicht zum Abendessen heimgekommen bist. Du machst wohl wieder

0: Wirtschaftskontrolle, hat sie gesagt.
1: Ja, ist schon gut. Wo war ich noch gleich stehen geblieben? Ach so, ja. Das können also Institute für Marktforschung sein, aber auch Behörden.
0: Aber Charlie sagt, sein Vater hat gesagt, all diese Fragen und so, das geht die Behörden überhaupt nichts an. Das sind seine privaten Angelegenheiten. Und was die Behörden da treiben, das gehört verboten.
1: Die Ansichten von Charlies Vater sind ja allmählich bekannt.
0: Und die Leute, hat er gesagt, die müsste man schützen vor den Behörden. Weil ein Bekannter von ihm, der bekommt keine Arbeit mehr, weil die Behörden nämlich verlogene Geschichten über ihn erzählen.
1: Behörden erzählen keine Geschichten und schon gar keine verlogenen.
0: Haben sie aber getan. Und sie haben gesagt, der Bekannte von Charlies Vater wäre immer aufsässig und würde den Frieden stören. Und dem sollte man lieber keine Arbeit geben.
1: So. Und wem haben die Behörden das erzählt, wie Charlies Vater sagt?
0: Na, der Datenbank, weil der hat mal einen Prozess gehabt, der Bekannte von Charlies Vater, mit seinem Chef. Und den hat er gewonnen. Das wäre eine Schweinerei, hat Charlies Vater gesagt.
1: Was? Dass sein Bekannter den Prozess gewonnen hat?
0: Nein. Dass die das an die Datenbank geschrieben haben und gesagt haben, er wäre streitsüchtig.
1: Querulant wahrscheinlich, dieser Bekannte von Charlies Vater. Die Behörden müssen eben die Gesellschaft vor solchen Elementen schützen.
0: Was ist denn ein Querulant?
1: Ein Nörgler, der hartnäckig auf sein Recht pocht.
0: Und das ist nicht gut?
1: Ja, stell dir mal vor, wenn jeder gleich zum Kadi liefe. Deshalb müssen die Behörden eben wissen, mit welchen Vögeln sie es zu tun haben. Und dazu sind solche Datenbanken geradezu ideal. Und jetzt lass mich endlich mein Formular in Ruhe ausfüllen.
0: Aber du, Papa, Charlie sagt, sein Vater hat gesagt, die verhökern sogar Adressen. Dürfen die ihnen das?
1: Wer verhökert Adressen?
0: Na, die vom Rathaus, sagt Charlie. Und jetzt kriegt sein Vater ständig Werbeprospekte für alle möglichen Sachen. Der sagt, er geniert sich schon richtig vor dem Briefträger, der ihm das alles bringt.
1: Wieso geniert er sich vor dem Briefträger?
0: Weiß ich ja auch nicht. Ich glaube, es ist wegen der Intimität und so, die in den Prospekten manchmal drinsteht, meint Charlie. Und die kommen aus Flensburg oder so.
1: Flensburg? Das Kraftfahrtbundesamt verschickt keine Prospekte.
0: Und Charlies Vater hat noch gesagt, das ist nur, weil die Banken Geschäfte machen, mit seiner persönlichen Datenbank.
1: Erstens gibt es keine persönliche Datenbank, sondern nur persönliche Daten, das heißt Daten aus dem persönlichen Bereich des Bürgers. Und zweitens machen Beamte nie Geschäfte.
0: Aber wo haben die Geschäfte dann die Adressen her? Und woher wissen sie, wer Briefmarken sammelt und ein Auto hat? Charlie sagt, die dürfen keine Daten verraten. Und Adressen sind auch Daten, hast du vorhin selbst gesagt.
1: Behörden verraten keine Daten, aber sie sind verpflichtet, gewisse Informationen weiterzugeben.
0: Jedem?
1: Natürlich nicht jedem und in der Regel auch nur auf dem Weg der Amtshilfe.
0: Was für ein Weg ist denn das?
1: Das ist, wenn zum Beispiel eine bestimmte Behörde wissen will, ob jemand vorbestraft ist.
0: Ach ja, oder wenn einer bei einer Demonstration dabei war, wie der Freund von Charlies Schwester. Den haben sie fotografiert und dann haben sie ihn nicht in eine Schule reingelassen, obwohl die Demonstration in einer anderen Stadt gewesen war und auch schon lange her ist.
1: Ja, ziemlich verworren, was du da erzählst. Auf jeden Fall muss Ordnung herrschen. Die Behörden müssen schließlich wissen, mit wem sie es jeweils zu tun haben. Und dazu müssen sie eben ihre Informationen austauschen.
0: Warum müssen die Behörden alles wissen?
1: Damit sie die Bürger besser verwalten können.
0: Ist Verwalten so viel wie Regieren?
1: Ja, so ungefähr. Aber jetzt sei bitte so gut und lass mich, ja?
0: Ja. Du, Papa, warum regieren denn die Behörden und nicht die Regierung?
1: Natürlich regiert die Regierung, aber das tut sie mit Hilfe der Behörden.
0: Weiß die auch alle Daten?
1: Nein, dazu sind ja die Behörden da. Das heißt, die Spezialisten dieser Behörden. Und die versorgen die Regierung im Bedarfsfall mit allen nötigen Daten.
0: Sind das Beamte, die Spezialisten?
1: Ja.
0: Und wenn die mal Fehler machen?
1: Die machen keine Fehler. Ach, verdammt nochmal. Jetzt habe ich wegen deiner dummen Fragerei die falsche Spalte ausgefüllt.
0: Ich denke, Beamte machen keine Fehler.

hat auch irgendwie mit dem Datenschutz zu tun. Heinz Rudolf Kunze war das mit Finden Sie Mabel. Hier ist der offene Kanal Saarland. Ihr hört die 7. Ausgabe von Matzes Musicbox und wir sind auch wieder fast schon am Ende angekommen. Zum Abschluss gibt's von mir noch einen Geheimtipp von der Band Traumfabrik. Stör mich nicht, ich chille gerade und ich hoffe, das macht ihr jetzt auch noch ein wenig mit diesen tollen Klängen und natürlich auch mit dem folgenden Programm. Mir hat's Spaß gemacht, ich hoffe euch auch. Am Mikrofon war Matthias Heckmann. Bis zum nächsten Mal. Ciao, tschüss.

Stehst du gut mit dem Chef? Ja, dann wechselt der Chef. Das ist Murphys Gesetz.

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Vendu hast du eine dedica, ja, wenn du bist du ein Lied in Italienisch, Lied an deine Freunde, an deine Freundin, an deine Mama, an dein Papa, schreibe uns in Facebook, Salvino, parla greco, in meine Seite oder in der Seite von offener Kanal, Sarla. Ja, und jetzt andiamo, Picciotti. Ja, ah, apropos, was ich wohl noch sage. Ja, ich habe Fernsehsendung auch, ne? Es ist jede Dienstag 19 Uhr in der offenen Kanal Südwestpfalz in Rodalben. Das ist. Oder ich habe auch eine kulinarische Fernsehproduktion. Ja, kannst du sehen, nicht in der offenen Kanal, normal ist in der alle offenen Kanal in ganz Deutschland, aber wenn du wirst sofort eine Rezepte, du weißt nicht, was du wirst essen heute, komm in YouTube und machst du, ich koche und du essen in Deutschland. Rezept aus richtig italienisch essen. Mangiare italiano, quello vero, Picciotti. 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

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Formidabile, no? Ja, mei liebe Freunde, heute haben diese Stunde sind nur l'amore, nur, ja, in Deutsch Liebe, Liebe, Liebe, wie Raffaella Carrà, wie man sagt, Liebe, Liebe, Liebe, lei, ja, amo, amo, amo, amo, anch'io, sì, e tu ami, adesso, jetzt, mei liebe Freunde, eine bellissima canzone, Cuore, Herz, von Rita Pavone. Das ist in den 60er Jahren. Er war auch in Deutschland ein großer Hit gewesen, ne? In dieser Zeit von Rita Pavone. Cuore, la dedichiamo a tutti gli innamorati. Ja, meine liebe Freunde, das ist vor allem wo verliebt. All'amore. Rita, Rituzza, la nostra Rituzza Pavone. Das ist ein Lied so wirklich in dieser Zeit, in den 60er Jahren. Sì. Das ist die Erzwohnung. Formidabile, bellissima. Rita Pavone.

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Ja, mai liebe Freunde, jetzt una dedica speciale per la bella signora Carmelina, per suo marito Alessio, che festeggiano 60 anni di matrimonio. Ja, mai liebe Freunde, diese paar italiana, 60 Jahre Hochzeit. Ja. Für mich ist es noch Zeit. Ich bin 53. Carmelina und sein Mann Alfonso sind 60 Jahre verheiratet. Und er sind ein Fans Carmelina von Adriano Celentano. Und er will Geld von Celentano, sie spendet es so. Wenn du willst, so also diese Dedica mal. Ja, schreib uns oder bei uns, sieht von offener Kanal Saarland im Facebook oder bei mir direkt. Oder schicke ein WhatsApp an meine Telefonnummer 0176 11 87 25 51, und dann am nächsten Dienstag ich mache auf an dich, mein lieber Freund. Und jetzt unser Adriano Celentano. Immer, siehst du, das ist immer Applaus in unserem Konzert, war immer. Ciao Italia, war immer dabei mit seiner Kamera. Oh, ich bin 50 Jahre, kennt mich jeder. Au il nostro grande Adriano Celentano. Ich war in der Arena von Verona vor 2 Jahren.

0: Mamma mia! Unglaublich, mein lieber Freund. Eine Stimme so groß, zwei sind so stark. Frank Sinatra war und Adriano Celentano Levenock. Das ist aber eine Stimme, wo andere Sänger mal nichts. So, jetzt ich will so groß bleiben. Steht noch ein anderer Großartist, Umberto Tozzi. Ja. Diamo a uns schon vielmal Gloria. Ja, ich denke Gloria, Gloria, Gloria, Gloria. Es ist auch von Tisch, von mich, von jeder. Warum Gloria sind auch
1: spektakulär. Ich bin vielleicht der Einzige, der jeden Einzelnen...
0: Spektakulär. Ich bin auch die Einzel, wo moderiert von Ciao Italia. Certamente, ragazzi. Und sind die letzten 10 Minuten von unserer Sendung. Lasse uns Umberto.

0: 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Aus Zweibrücken. Ja, Zweibrück, ja. Und dann haben wir uns von Neunkirch, von Carmelo Di Mulo, per la sua bella Francesca De Sio. Oh la la la, torna, das ist eine Altlied, wo in den 70 Jahren war, alle in der ganze Welt war wirklich sehr stark. Es ist schon lange, wo uns nicht mehr gehört von Rubi. Ja, piccola e fragile. Ah, das ist ein schönes Lied, ja. Certamente. Ja, siehst du,
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0: E Drupi!
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0: Ja, nochmal, ein bisschen singen zusammen mit Drupi, ja. Du auch, ja.

0: 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È la mia vita, das ist mein Leben. Diese Titel wie Albana vor sich selbst geschrieben und pass auch gut bei mir, ne? Das ist wirklich fantastisch. Eine lange Karriere. Vielleicht ich Albano habe gleich zusammen die Karriere gemacht. Ne? Ich habe erst mal Albano gesehen 1979 in Köln. Ne, war nicht, in Köln, ja, wir haben uns getroffen im Hotel und da die Abend war in Dortmund in der Nordwesthalle. E la mia vita di Albano, ja. Radio, Musica, si sa, mein Leben, ja. Ohne Fernseher, ohne Radio, ich weiß nicht, wenn ich so lange lebe. E allora, ragazzi, anche per questa sera è veramente tutto. Ja, meine liebe Freunde, auch heute Abend sind alles. Ich verspreche euch vielleicht nächste Woche mal 10, 15 Minuten mehr. Ich habe wirklich keine Zeit. Es ist wirklich meine Fernsehsendung und dann ich habe ein paar Abende. Warum ich singe genau, ja? Ma che spettacolo, pa concerto, moderazione, fo di festival in Belgio, in Frankreich, ein bisschen Wale. Ja, ich liebe euch, tutti, tutti, vi amo, vi porto nel cuore. Ci lasciamo con questa bellissima canzone di Albano che rispecchia anche la mia vita. 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È una canzone bellissima.
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0: Ciao, buonanotte.
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1: Mittwoch, der 20. August 1986. Das ist das Ausstrahlungsdatum der folgenden Top 75. Wir rekonstruieren mal wieder eine Ausgabe, und zwar aus dem Sommer 1986 mit etlichen Neuzugängen, mit einigen Aufsteigern und mit einer sehr interessanten Position 1. Am Anfang war, ach so, nee, das ist schon der erste Neueinsteiger, dann brauchen wir doch mal gleich eine Einsteigermusik. Und damit geht's mal gut los. Auf der 75 Chris Norman mit Midnight Lady, eine ehemalige 1. Kim Wilde mit Schoolgirl auf der 74 und 66 Sputnik mit 21st Century Boy, die 73. Love in Your Eyes mit Limahl, die 72, und hier ist der erste Neueinsteiger. Von 0 auf die 71, jetzt aber. Am Anfang war die Liebe von Andy Borg.
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Am Anfang war die Liebe. Neuansteiger Nummer 1 von 0 auf die 71, das war Andy Borg. The Real Thing mit der 86er Version von You To Me Are Everything auf der 70 und Emma Sulu mit Too Good To Be Forgotten auf der 69. Fire on the Water mit Chris de Burgh, die 68 und Look Away von Big Country auf 67. Und hier ist der zweite Neuansteiger für heute. Von 0 auf die 66, die erste Single-Auskopplung aus dem Album Press to Play. Und das kommt von Paul McCartney und die Single heißt Press.

Paul McCartney und Press, Neueinsteiger Nummer 2 von 0 auf die 66. Depeche Mode mit A Question of Lust auf der 65 und Scotch mit Mirage auf 64. Johnny Nash mit Rock Me Baby, die 63 und Janet Jackson mit What Have You Done For Me Lately auf der 62. Und Dan Harrow mit Charleston auf der 61. The Real Thing nochmal mit Can't Get By Without You auf der 60 und Queen mit A Kind of Magic die 59. Atlantis Is Calling mit Modern Talking die 58 und Steve Winwood mit Higher Love die 57 und Van Halen mit Dreams die 56. Was macht denn der gute Ibo da? Er sitzt auf dem Balkon und, ja, er schaut irgendwo hin. Das hören wir uns jetzt mal an. Neueinsteiger Nummer 3 von 0 auf die 55. Hier ist Ibo mit Ibiza Teil 2, wenn du mich brauchst. 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

Neun Neuzugänge gibt es heute in der Top 75 in der Ausgabe vom 20. August 1986. Und das war der dritte für heute. Von 0 auf die 55, Ibo mit Ibiza Teil 2. Jetzt habe ich mir gerade hier den Finger gequetscht. Ich hoffe, es geht noch alles. Also, auf der 54 Jackie Graham mit Set Me Free. The Cure mit Boys Don't Cry, die 53 und Spandau Ballet mit Fight For Ourselves, die 52. Engelbert, The Spanish Night Is Over, auf der 51 und Rod Stewart mit Love Touch, die 50. Gigi Anderson mit Mädchen, Mädchen, die 49 und Van Halen mit Why Can't This Be Love, die 48. David Bowie und Underground auf der 47 und Alphaville mit Universal Daddy auf der 46. Animotion mit I Want You, die 45 und Sandra mit Innocent Love, die 44. Und die SOS Band mit Borrowed Love auf 43. Hier ist der vierte Neuensteiger für heute von 0 auf die 42, 5 Star und Find the Time. It's new.

Ja, wo ist sie denn? Ja, wo ist sie denn? Ich finde sie leider nicht. Okay, Find the Time. Neuensteiger Nummer 4, die 42. Das war ein 5-Star. Valerie Dore mit Lancelot auf der 41 und jetzt schon der 5. Neuensteiger für heute von 0 auf die 40. Depeche Mode, A Question of Time.

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1: Depeche Mode mit A Question of Time. Ja, es war nur eine Frage der Zeit, bis sie einsteigen. Neunstecke Nummer 5 auf der 40. Die Pet Shop Boys mit Opportunities auf der 39 und The Human League mit Being Bald auf der 38. Genesis mit Invisible Touch auf der 37 und The Art of Noise mit Paranoia auf der 36. Time is Cash, Time is Money von Bab, die 35 und die erst Neunsteiger Nummer 6. Uwe Michael Wischhoff, ja, aber er nennt sich Mike Marine. Von 0 auf die 34, hier ist der Titel Love Spy.
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0: Love Spy von Mike Marine, Neueinsteiger Nummer 6 von 0 auf die 34 in der Top 75 vom 20. August 86. Die Rhythmics, When Tomorrow Comes auf der 33 und Lass mich nicht allein, fleht Nicole auf der 32. Und hier ist Neueinsteiger Nummer 7. Von 0 auf die 31, die New Shoes und Point of No Return.
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Siebter Neuensteiger, die Position 31, da gibt's kein Zurück mehr. Point of No Return von den New Shoes. Moody Blues mit Your Wildest Dreams auf der 30 und Juliane Werding mit Sehnsucht ist unheilbar auf der 29. Und hier ist der vorletzte Neuensteiger für heute. Dachte ich zunächst, es ist eine Künstlerin. Nein, es ist eine Gruppe. Die kommt aus Genua. Hier sind Mattia Bazar und Tisento von 0 auf die 28.

Neuzugang 8, die Position 28, Mattia Bazar mit Ticento. Was da heute wohl der Top-Einsteiger sein wird? August 1986, was war da wohl alles in? Das hören wir gleich. Queen mit Friends Will Be Friends, die Position 27, und hier ist zur Abwechslung mal ein Aufsteiger, der erste für heute. Musik aus Schottland, er nennt sich Owen Paul, kommt aus Glasgow und er singt von seiner liebsten Zeitverschwendung, You're My Favorite Waste of Time, von 37 auf die 26. 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

Der erste Aufsteiger für heute von 37 auf die Position 26, Owen Paul mit My Favorite Waste of Time. Patti LaBelle und Michael McDonald mit On My Own, die 25, und Touch Me mit Samantha Fox auf der 24. Vicky mit Wegen Dir auf der 23, was ist wegen mir? Auf der 22 die Miami Sound Machine mit Bad Boy. P4F, Medley, Machinery und Relax auf der 21 und Yellow mit Gold Rush auf der 20. Die ERV mit Heiße Nächte in Palermo auf der 19 und Rod Stewart mit Every Beat of My Heart die 18. Und Peter Gabriel mit Sledgehammer die 17. Bevor es zum Top-Einsteiger geht, hier noch ein weiterer Aufsteiger von 28 auf die 16. Lionel Richie und Dancing on the Ceiling.

0: Er war noch zuletzt dabei bei der Krönung für King Charles als Stargast. Und in dieser Top 75 steigt er auf. Und zwar von der 28 auf die 16, Lionel Richie mit Dancing on the Ceiling.
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0: Der 9. Neueinsteiger ist der Top-Einsteiger der Woche. Und jeder kennt diesen Titel aus der Werbung. Von 0 auf die 15 eingestiegen die Beagle Music Ltd. und Ice in the Sunshine.

Music made in Germany, der Top-Einsteiger der Woche, Neueinsteiger Nummer 9 von 0 auf die 15, die Beagle Music Ltd. mit Eyes in the Sunshine. Sam Cooke mit Wonderful World unverändert auf der 14 und die New Shoes mit I Can't Wait, die Vorgängersingle, auf der 13. Janet Jackson mit Nasty unverändert auf der 12 und ebenso unverändert auf der 11 Aha mit Hunting High and Low. Auch unverändert ist die 10, Doctor and the Medics mit Spirit in the Sky und Wham mit The Edge of Heaven auf der 9. Hubert K. mit Limousine von 9 auf die 8 und Falco mit The Sound of Music von 4 auf die 7. Und hier ist der nächste Aufsteiger, ebenfalls wieder Musik aus Deutschland und das sollte wirklich bis heute ein absolutes One-Hit-Wonder sein. Von 8 auf die 6, Trio Rio mit New York, Rio, Tokio.

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1: Wir sind im Spitzenfeld der heutigen deutschen Verkaufshitparade vom 20. August 86. Unverändert auf der 5, Samantha Fox mit Do You Do You Wanna Please Me. Von 3 auf die 4 abgefallen, Bananarama mit Venus. Von 2 runter auf die 3, Madonna mit Papa Don't Preach. Und von 1 runter auf die 2, Level 42 mit Lessons in Love. Das bedeutet, es gibt eine neue Position 1 und die ist erst in der dritten Woche dabei. Spiele ich gleich in voller Länge. So, jetzt habe ich heute den Luxus, dass ich noch wirklich ewig viel Zeit habe und das heißt, ich schaue nochmal auf die Neuzugänge der heutigen Top 75. Wie gesagt, 20.08.86 das Ausgabedatum. Beziehungsweise das Datum, wo sie so im Radio lief. Neuansteiger Nummer 1 war dabei auf der 71, Andy Borg, am Anfang war die Liebe. Neuansteiger Nummer 2 auf der 66, Paul McCartney und Press. Und Neuansteiger Nummer 3 auf der 55, Ibo mit Ibiza Teil 2. Neuzugang 4, das war die 42, Five Star mit Find the Time. Und Neuzugang 5 auf der 40, Depeche Mode mit A Question of Time. Neuzugang 6, die 34, Mike Maureen mit Love Spy und Neueinsteiger Nummer 7 auf der 31, The New Shoes und Point of No Return. Neuzugang 8, Mattia Bazar mit Tisento von 0 auf die 28 und der Top-Einsteiger der Woche, reingedonnert auf die 15, die Beagle Music LTD mit Eyes in the Sunshine. Ja, was könnte denn auf Platz 1 heute sein? Kleine Daten noch, wie gesagt, dritte Woche dabei. Und letzte Woche war diese Nummer noch auf Position 15. Im Original stammt dieser Titel von Madonna. Und hier ist sie nun, die Rap-Version des Titels Holiday von zwei holländischen DJs. Und zwar MC Michael G und DJ Swam. Der Holiday-Rap hat's geschafft von 15 auf die 1. Und das war's aus dieser Top 75. Am Mikro war der Marc. Bis zum nächsten Mal. Ciao.
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Der Countdown wurde gezählt und damit hallo und herzlich willkommen zu unserer neuen Ausgabe der Zwillinge oder auch Twins auf Neudeutsch. Und das bedeutet gleicher Titel, aber verschiedene Kompositionen. Das ist das Thema in den kommenden zwei Stunden. Am Mikro ist der Marc und ich wünsche viel Spaß. So, ich habe eben nicht die Unterlagen aus den ersten 6 Sendungen gewälzt. Ja, das bedeutet also, da mein Gedächtnis auch so schlecht ist. Es kann natürlich sein, dass jetzt in dieser 7. Ausgabe eine Kombination doppelt vorkommt. Dann müsst ihr mir schreiben und mich darauf hinweisen. Dann werde ich das zwar nicht korrigieren, aber ich werde es dann in der 8. Sendung dann auch erwähnen. Aber ich hoffe natürlich, dass heute auch wieder neue Kombinationen dabei sind. Wieder interessante Sachen, teilweise Titel, die dann zusammengespielt werden, die überhaupt nichts miteinander zu tun haben. Vom Genre her oder auch vom Alter her. Aber das ist auch der Sinn der Sache, hier bei den Zwillingen der 7. Ausgabe der kleinen Musikshow. Und wir gehen jetzt mal direkt in die 80er. Wir hören den Titel Hold Me Now. Ja, da gibt es jetzt zum einen einen New Wave Klassiker und zum anderen einen ESC-Gewinner. So kommt das jetzt vor in der ersten Runde. Natürlich, ich fange an mit dem älteren Titel aus dem Jahre 84. Da schafften nämlich die Thompson Twins ihren Durchbruch mit dem eben erwähnten Titel Hold Me Now. Läuft als erstes. Und dann kommt Johnny Logan, der hat das Kunststück fertiggebracht, nach What's Another Year auch ein zweites Mal den Eurovision Song Contest zu gewinnen. Ebenfalls mit dem Titel Hold Me Now. Im Jahre 87 war das. Also Hold Me Now, einmal die Thompson Twins und dann Johnny Logan. Der gleiche Titel, aber völlig unterschiedliche Kompositionen. Das ist das Motto in den kommenden 2 Stunden.

Da konnte Irland erneut jubeln im Jahr 1987 und Johnny Logan hat diesen Titel auch selbst geschrieben, Hold Me Now. Und 1980 hat er schon mal dieses Kunststück fertiggebracht und den ESC gewonnen, wie gesagt mit What's Another Year. Das war die erste Runde mit den Thompson Twins und mit Johnny Logan zum Thema Hold Me Now. In der nächsten Runde, da geht es um den Titel My Destiny und wir hören zunächst mal den Interpreten Lionel Richie. Der war 1992 mit einer Kopplung seiner großen Erfolge plötzlich wieder da. Back to Front heißt das gesammelte Werk, da waren Sachen drauf von den Commodores, wo er mitgemacht hat, aber auch große Soloerfolge und drei neue Werke waren drauf, unter anderem die Single My Destiny. Wie gesagt, aus dem Jahre 92 hören wir jetzt mal als erstes. Und dann kommen wir zu einer ganz interessanten Singer-Songwriterin aus den USA, nämlich zu Catherine McPhee. Die erreichte 2006 bei der Castingshow American Idol den zweiten Platz und erhielt dann auch einen Plattenvertrag. Und im Zuge dessen erreichte die Single My Destiny Platz 60 in der US-Single-Hit-Parade im Sommer 2006. Und diese Nummer hören wir uns dann auch mal wieder an. Also My Destiny einmal von Lionel Richie und anschließend von Catherine McPhee.

Ja, eine Powerstimme und eine gefühlvolle Ballade. Das hat uns jetzt die letzte Runde beschert. Der Titel My Destiny von Catherine McPhee und zuvor von Lionel Richie. Und ihr hört die Sendung Zwillinge. Nur immer der gleiche Titel, aber verschiedene Kompositionen. Jetzt geht's in der nächsten Runde um den Titel Leave Me Alone. Da gibt es zunächst mal eine Single-Auskopplung aus dem Bad-Album. Kommt natürlich von Michael Jackson. Und anschließend Leave Me Alone von den Corrs. Dann hört mal zu, was die nächste Runde uns beschert. Michael Jackson und die Corrs.

Ja, ich glaube, diesen Titel haben noch viele auf dem Schirm. Es stammt nämlich aus einem ganz bedeutenden Album, aus dem Debütalbum aus 1995, Forgiven, Not Forgotten. Kommt natürlich von der irischen Band The Corrs. Und das war der Titel Leave Me Alone, der passende Zwillingstitel zum passenden Song dann auch von Michael Jackson zuvor. Jetzt kommen wir, da kommen ja Unterschiede auf uns zu, das ist ja der helle Wahnsinn. Es geht jetzt mal in den

deutschsprachigen Bereich. Wir kommen zum Titel Sehnsucht. Den gibt es jetzt zunächst von Purple Schulz und der Neuen Heimat. Purple Schulz war ja sogar bei der NDW-Zeit bei der Band Neue Heimat dabei, hat sich dann aber auch solo direkt einen Namen gemacht und hatte am Anfang auch noch die Band Neue Heimat dabei. Später dann nur noch solo. Diesen Titel hören wir uns jetzt mal wieder an. Sehnsucht von Purple Schulz und der Neuen Heimat. Und dann werden wir relativ aktuell. Vor 3 Jahren, da gab es einen Nummer 1 Erfolg in Deutschland. 6 Wochen lang war der Titel auf Platz 1 und zwar Sehnsucht in der Version von Mixu und MacLeod. Das war das Produzententrio und der Rapper T-Lo, die waren auch noch dabei. Hat aber wie gesagt überhaupt nichts zu tun mit Purple Schulz. Sehnsucht ist wieder eine ganz andere Sache und das hört ihr auch gleich. Ja, wirklich sehr, sehr unterschiedlich. Also Sehnsucht mit Purple Schulz und der Neuen Heimat und dann Sehnsucht von Mixu, MacLeod und T-Lo.

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Das ist ja auch das Schöne bei dieser Sendung, da kommen wirklich total unterschiedliche Kompositionen in einer Runde vor. Gerade der Titel Sehnsucht, einmal von Purple Schulz und dann von Mixo und MacLeod, das ist natürlich ein Produzentenduo, nicht ein Trio, aber dann mit dem Rapper T-Lo ist es dann insgesamt dann doch ein Trio. Nummer 1 Erfolg in Deutschland damals im Jahre 2022. Jetzt kommen wir zu dem Titel Requiem und da geht es zum einen um die London Boys. Das waren damals Idem Ephraim und Dennis Fuller, die gründeten die London Boys, kamen leider 1996 beide bei einem Autounfall ums Leben. Die waren gerade zusammen im Skiurlaub in Österreich und sind dann frontal mit einem anderen PKW zusammengekracht und leider verstorben. 1989 hatten sie einen Single-Erfolg. Bis auf Platz 27 haben sie es geschafft mit dem Titel Requiem. Hören wir jetzt mal wieder und erinnern somit wieder an die London Boys. Kommt mir so ein bisschen vor wie Modern Talking vom Sound. Hört euch das gleich mal wieder an. Und dann geht's ins Jahr 2013 zum vierten Studioalbum von Gary Barlow. Since I Saw You Last hieß dieses Werk und darauf war auch ein Titel Requiem. Erinnert mich sehr an die Beatles. Ich glaube, Paul McCartney und John Lennon hätt's gefreut, wenn sie diese Nummer noch gehört hätten. Also, die London Boys und anschließend Gary Barlow, der Titel Requiem.

Der Zwillingstitel Requiem, einmal von den London Boys und gerade eben gehört in der Version von Gary Barlow. Natürlich eine andere Komposition und was habe ich vorhin gesagt, Paul McCartney lebt natürlich noch. Ich wollte sagen John Lennon und George Harrison, die hätten sich bestimmt gefreut, wenn sie diese Nummer von Gary Barlow gehört haben. Paul McCartney und Ringo Starr, die haben es bestimmt gehört. Ja, das kann ich mir gut vorstellen, dass die genau diese Musik dann auch gut finden. Im Stile der alten Beatles, Gary Barlow. Das Jahr 2013 bleibt jetzt auch bei dem ersten Titel wieder Thema. Es gibt nämlich die Capital Cities. Und jetzt wissen viele, um welchen Song es geht, nämlich Safe and Sound, eine Single aus dem Jahre 2013. Hören wir also gleich von der US-amerikanischen Band Capital Cities. Und dann wird's ganz neu. Die Parcels haben eine neue Single am Start, 2025 veröffentlicht. Und das hören wir gleich, denn der Titel heißt ebenfalls Safe and Sound.

Die ist aus 2013 und gerade brandneu aus 2025, die Parcels. Ja, die Jungs, die mag ich ja wirklich. Jetzt kommen wir zum Zwillingstitel Catch Me, I'm Falling. Das war damals die Nachfolgesingle eines wirklich Welterfolgs von Real Life. Send Me an Angel war ein Riesenerfolg. Und wie gesagt, die Nachfolgesingle gibt es jetzt, Catch Me, I'm Falling. Und dann gibt es noch eine Band, die hatte einen Top-10-Erfolg in den USA. Und zwar im Jahre 1987. Allerdings über die Grenzen hinaus nicht weiter erfolgreich, aber das macht ja nichts, ja? Wir erinnern jetzt an die Band Pretty Poison, gründete sich 1981 und sind bis heute aktiv. Und dieses Catch Me I'm Falling ist bis heute ihr größter Erfolg in den USA. Also Real Life und anschließend Pretty Poison.

Top 10 in den USA gewesen. Catch Me I'm Falling von Pretty Poison. Zuvor der passende Zwillingstitel von der Band Real Life. Im Hintergrund hören wir schon den nächsten Titel, nämlich es geht jetzt um Fata Morgana. Lustige Texte, dazu tolle Kompositionen, das war die EAV. Die erste allgemeine Verunsicherung hören wir jetzt und anschließend, da gibt es Kontrastprogramm. Der Titel Fata Morgana, diesmal allerdings von Nina Chuba. Die ist übrigens bekannt geworden als 10-Jährige als Schauspielerin bei den Pfefferkörnern. Fata Morgana von der EAV und anschließend von Nina Chuba.

Sie hat sich wirklich in kürzester Zeit einen guten Namen gemacht. Nina Chuba mit ihrem Single-Erfolg Fata Morgana. Davor der gleichnamige Song von der EAV. Aber, und das kennt ihr hier in der Sendung, das sind alles keine Coverversionen, sondern immer verschiedene Kompositionen. Teilweise wirklich total unterschiedlich und das liebe ich so in der Sendung. Ja, da kommen wirklich Kombinationen zustande. Wahnsinn. Jetzt geht es um einen Song, der hatte wirklich Anlaufschwierigkeiten und das glaubt man eigentlich gar nicht. Er wurde geschrieben von Julie Gold. Die hat den Song mehreren Künstlern und auch Plattenfirmen angeboten, aber die haben alle gesagt, nö, der Song hat kein Potenzial, den wollen wir nicht aufnehmen. Es geht nämlich um den Titel From a Distance. Dann kam die Sängerin Nancy Griffith, hat das Demo gehört und hat den Song 1987 aufgenommen, aber auch da war es kein Erfolg. Ich habe jetzt aber die Hit-Version rausgesucht, denn 1990 kam Bette Midler ebenfalls zu Ehren und nahm den Song From a Distance auf. Und für Bette Midler war es ein Riesenerfolg und den hören wir jetzt mal wieder. Und was ist der passende Zwillingstitel dazu? Da gehen wir ins Jahr 2016 und zum 10. und letzten Studioalbum von Roxette. Das hieß nämlich Good Karma und dort drauf enthalten eine Nummer, die hat Peer Gessle wirklich wieder super komponiert. Track 6 von der CD. Den hören wir uns jetzt an. Auch da heißt der Titel natürlich From a Distance. Einmal Bette Midler und anschließend Roxette.

Ach ja, das war wirklich eine Band mit vielen Erfolgen und das war ein Stück aus dem letzten Studioalbum, wie erwähnt, aus 2016. Und sie wollten eigentlich noch mit diesem neuen Material auf Tour gehen, aber die Ärzte haben ihr wirklich dringend abgeraten, auf Tour zu gehen. Marie Fredriksson ist ja bereits Anfang der 2000er an Krebs erkrankt, hatte viele Behandlungen und war dann irgendwann so geschwächt, da musste sie sogar Konzerte im Sitzen geben. 2019 dann leider viel zu früh verstorben. Das war mal wieder eine Erinnerung an Roxette from A Distance und zuvor der passende Zwillingstitel von Bette Midler. Jetzt habe ich mich entschieden für eine Dreierrunde, weil ich konnte mich nicht entscheiden, ob welche zwei Titel ich jetzt spielen soll. Es geht nämlich um den Drillingstitel, jetzt ist es ja jetzt, Break Away. Da gibt es, oh, das ist eine Damenrunde, das sehe ich jetzt auch gerade mal so, dass das jetzt gerade so passt. Also, wir hören den Titel Break Away von Donna Summer, anschließend von Tracy Ullman und auch noch von Kelly Clarkson. Viel Spaß.

Breakaway, das war also die Drillingsrunde für heute in der Sendung Zwillinge oder auch Twins. Einmal von Donna Summer, dann von Tracy Ullman und gerade eben gehört von Kelly Clarkson. Das war übrigens der Themasong aus ihrem gleichnamigen Album. Ja, die gute Frau, die war wirklich sehr erfolgreich. 2003 mit ihrem Debütalbum Thankful und 2004 mit dem Album Breakaway. Ja, und das war die gleichnamige Single-Auskopplung. Übrigens, das Album hat sich bis heute über 12 Millionen Mal verkauft. So, jetzt oute ich mich als Fan einer Gruppe, denn von der habe ich wirklich einige Alben im Regal noch stehen. Es geht nämlich um die Band Yes. Der Zwillingstitel heißt Love Will Find a Way. Die Single damals war Top 30 in der US-Single-Hitparade, also ein guter Erfolg aus dem Jahre 87 und aus dem Album Big Generator. Hören wir jetzt als erstes und anschließend gibt es Love Will Find a Way, das Pendant von Jackie D. Shannon aus dem Jahre 1969. Die hatte da wirklich einen schweren Stand, also diese Single Love Will Find a Way, denn zuvor hatte sie den Mega-Bestseller Put a Little Love in Your Heart veröffentlicht. Das war wirklich ein Top-10-Kracher in vielen Ländern und die Nachfolgersingle hat es aber auch geschafft in die Charts. Unter anderem Platz 40 in der US-Single-Parade. Jackie D. Shannon, also die Interpretin, und der Zwillingstitel heißt Love Will Find a Way. Yeah.

Love Will Find a Way, einmal aus dem Jahre 87 von Yes und gerade gehört aus dem Jahre 89 von Jackie D. Channon. Übrigens, wie gesagt, es war die Nachfolgesingle von Put a Little Love in Your Heart. Der nächste Zwillingstitel, der heißt Love in Your Eyes und da wird es zunächst etwas traurig, denn der Disco-Mann Dan Hartman, man kann wirklich sagen ein Disco-Mann, mit riesen Disco-Hits wie Relight My Fire, später ja gecovert von Take That oder auch Instant Replay, das waren wirklich Sachen, tolle Sachen für die Tanzfläche und er ist leider im Dezember 1994 verstorben. Nicht im Dezember, sondern im März 1994 ist er leider verstorben. Aber dann posthum 1994 wurde noch ein Album veröffentlicht. Er arbeitete nämlich wenige Wochen vor seinem Tod noch an einem neuen Album, konnte es dann natürlich aber nicht mehr fertigstellen. Aber immerhin zwei neue Singles haben es dann auch auf dieses letzte Album gepackt. Dan Hartman. Wir hören mal die Single Love in Your Eyes. Eine posthume Nummer, die daraufhin natürlich auch sehr viel Aufmerksamkeit errang. Und dann gibt es eine Nummer, die hat Limahl selbst geschrieben für sein Album Color All My Days. Giorgio Moroder hat da auch noch sehr mitproduziert bei dem Album. Und diese Single Love in Your Eyes, die schaffte es noch einmal bis auf Platz 28 in der deutschen Top 75. Also ein Achtungserfolg für Limahl. Viel mehr kam dann später nicht mehr in seiner Karriere. Also, der Titel Love in Your Eyes von Dan Hartman und anschließend Limahl.

Love in Your Eyes in der Sendung Zwillinge und das war der Titel von Lee Mal. Zuvor hörten wir Dan Hartman. So, wir kommen jetzt schon zur letzten Runde. Es geht jetzt um Phasen geht es jetzt. Ja, nicht um Phasen oder Karneval, sondern Phases im Englischen. Und die Titel sind noch gar nicht so alt. Die stammen nämlich aus den jeweils letzten Studioalben von Keane und auch von Garth Staperton. Also, der Titel Phases als Zwillingstitel. Wir sind Keane und anschließend Garth Staperton.

Phases, das war der letzte Zwillingstitel für heute, einmal von Gus Dapperton und zuvor Keane. Wer war denn heute noch alles dabei in dieser Zwillingsrunde oder bei diesen 2 Stunden in dieser kleinen Musikshow zum Thema Zwillinge? Das waren Michael Jackson und die Corrs zum Titel Leave Me Alone, die London Boys und Gary Barlow zum Titel Requiem, Pretty Poison und Real Life zu Catch Me I'm Falling, Nina Chuba und die EAV zu Fata Morgana, dann Jackie D. Shannon und Yes, übrigens Jackie D. Shannon aus 69, nicht aus dem Jahr 89, Love Will Find A Way. Breakaway, das war der einzige Drillingstitel für heute, Donna Summer, Tracy Ullman und Kelly Clarkson. Dann gab es Sehnsucht von Purple Schulz und auch von Mixo und MacLeod. Und dann waren noch dabei die Parcels und Capital Cities zum Titel Safe and Sound, Bette Midler und Roxette zum Titel From a Distance, dann Hold Me Now von Johnny Logan und den Thompson Twins, My Destiny von Lionel Richie und Catherine McPhee, Love in Your Eyes von Dan Hartman und Limahl. Und habt ihr jetzt auch eine Idee und habt einen Zwillingstitel gefunden, dann lasst es mich wissen. Ja, okasa@gmx.de, das ist die E-Mail-Adresse. Und dann kommt euer Vorschlag garantiert in der Ausgabe Nummer 8 der Sendung Zwillinge. Am Mikro war der Marc. Bis zum nächsten Mal. Wir hören uns. Bis dann. Ciao.

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2: Der sagt Hallo, Moin Moin und herzlich willkommen. Ja, Oldie Musikbox hieß es vorher, jetzt ist es der Oldie Club und in diesem Oldie Club werden wir mehrere Sparten haben, wie zum Beispiel nächste Woche die Sparte Vinyl, da hört ihr alles von der Schallplatte. Allerdings, was ja natürlich im Vordergrund steht, das ist die entsprechende Musik und die kommt jetzt von den Beach Boys und das ist Wouldn't Be Nice. Hier sind die Beach Boys.

Wer von euch kann sich noch an Neil Christian erinnern? Er hatte 1966 eine Solo-Hit-Single als, ja, That's Nice, Platz 14 in den britischen Single-Charts. Das Ganze blieb allerdings doch ein One-Hit-Wonder. Und es gab dann noch einige Folge-Singles, unter anderem auch diese, auch 1966 rausgekommen, Two at a Time, hier ist

Kommen wir zu Marie McDonald McLoughlin Lowry und sie ist eine schottische Pop-Sängerin und in ihrer Kurzversion, wie sie eigentlich genannt wurde, Lulu, kennen wir sie ja doch alle. Geboren 3. November 1948, sie wird also dieses Jahr 78 am 3. November. Verheiratet war sie unter anderem mit John Frieda von 77 bis 91 und mit Maurice Gibb von 69 bis 73. Und hier ist ihr Titel, Take Your Mama for a Ride.

The Move, ja, und The Move, das waren die Gründungsmitglieder Carl Wayne, Roy Wood, Ace Kiffer, Trevor Button und Beth Beaven. Und 1970 kam dann noch Jeff Lynne mit dazu und den kennen wir ja von ILO. Und ja, kurze Zeit halt nur, 1965 bis 1972 und da haben sie sich dann entsprechend aufgelöst. So, jetzt kommen wir zu der nächsten Band und das ist Thunderclap Newman. Auch sie waren eine britische Rockband, allerdings auch kurzlebig und die wurde um den Jahreswechsel 68-69 gegründet und zwar von The Who-Gitarristen Pete Townshend. Und hier sind sie mit ihrem Superhit Something in the Air aus dem Jahr 1969.

1968, Bobby Gentry, Mississippi Delta, und mit dem Hit Ode to Billy Joe wurde sie 1967 entsprechend bekannt. Jetzt kommen wir zu ihm. Er ist ja eigentlich auch bekannt, und man kann sagen, er war in den Diskotheken und in den Tanzcafés immer wieder gerne gehört. Man konnte sehr gut auf seine Musik tanzen. John Kincaid, er ist britischer Popsänger, der in den 70er Jahren ja unwahrscheinlich entsprechend bekannt war und Erfolg hatte. Und hier ist er mit seinem Titel Do You Remember Maryland?

Ihr habt es ja gemerkt, wir haben heute also ausschließlich Musik aus den 60er und 70er Jahren, weil die 60er Jahre hatte ich eigentlich immer in der Sendung Oldie Musikbox vernachlässigt. Da habe ich gedacht, ja, machen wir aber heute so eine Runde mit den 60er und 70er Jahren Hits zum einen und natürlich so ein paar ausgefallene Sachen. Und da wir jetzt gerade eben beim Tanzen waren, bleiben wir noch etwas dabei, und zwar mit den Gendries hier mit Keep On Dancing.

Ja, unverkennbar. Jetzt habe ich also den frankierten Regler nach oben geschoben und schon geht's los. Man hört mich nicht. Also ja, jetzt sind wir aber wieder da und ja, die Drucks, das hört man ja von der Stimme her. Also 1964 haben sie sich gegründet, waren aktiv bis 2012 und Andover in Hampshire, dort haben sie sich also entsprechend gegründet und ihr ja bekanntester und wichtigster Song war eigentlich War Thing aus dem Jahr 1966. So, jetzt kommen wir zu einer anderen Band, die kommt allerdings aus Schweden, ebenfalls in den 60er Jahren und sie nennen sich The Hepstars und man muss also schon staunen, Benny Andersson war mit dabei. Und ihr Genre Rockmusik. Und hier sind sie mit ihrem Titel Sunny Girl aus dem Jahr 66 auch.

Na, erkannt, klar, The Who, Roger Daltrey, Keith Moon, Pete Townshend und John Entwistle. Und sie war ja eine der bedeutendsten britischen Rockbands der 60er, 70er Jahre. Und anfangs galt die Band als Radau-Kombo, die ja als Teil der Mod-Bewegung am harten Ende des der British Invasion oder der britischen Invasion zu finden war. So, jetzt wird's ein bisschen ruhiger und zwar mit Jimmy James. Er war jamaikanischer Soul-Singer und bekannt für die Lieder wie Come to Me Softly, Now is the Time und einigen mehr. Er lebte in Großbritannien und trat ab Mitte der 60er Jahre als Leadsänger von Jimmy James and the Vagabonds auf. Und hier sind sie mit Elgood, Where the Music Takes Me.

Eins haben die Titel von damals, Anfang der 60er Jahre und bis Ende der 60er gemeinsam. Sie waren alle ziemlich kurz, also manchmal nur 2,10, 2,30, 2,50 und da war Ende Gelände. Und heute, die haben ja dann Längen von 4, 5 oder 6 oder 7 Minuten. Das gab es dann in den 70ern. Jetzt haben wir den Paul Revere und der ist ja geboren im Januar 1938, verstorben Oktober 2014. Zunächst einmal, muss man sagen, arbeitete er als Friseur und später betrieb er ein eigenes Drive-In-Restaurant in Boise, Idaho. Und 1971 kamen die Riders mit dabei. Und hier sind sie mit der Legende of Paul Revere, also The Legends of Paul Revere and the Riders.

Spooky 2 war das und es ist eine Blues-Rock-Band aus Großbritannien und sie nannten sich allerdings am Anfang ihrer Gründung The Whips und das war 1977. Aufgelöst hat sich das Ganze 1964 und den Titel, den wir gerade gehört haben, der war aus dem Jahr 1969. Ja, wie es dann immer so ist, die Zeit schreitet fort und wir haben noch natürlich zwei Titel an dieser Stelle. Ja, bleibt gesund, habt eine gute Zeit und tschüss, bye bye, sagt der Bernd. Und wir hören noch Dave Clark 5 mit Zipper Dee Du Da und anschließend und zum guten Schluss The Searchers mit Needles and Pins und tschüss.

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Jetzt habe ich für euch ein paar Titel vorbereitet, die wirklich alle kennen. Aber weil ich eine Polin bin, gibt es heute auch zwei besondere Songs aus meiner Heimat. Freut euch auf Messiah mit Szukając Szczęścia und auf BBX and Stachurski mit Essa. Also Lautstärke hoch und lasst euch von der Musik mitreißen.

0: wäre jetzt mit Avicii, Don't Wake Me Up, St. Paul, Alexis, Jordan, Got You Love You, Pumping and Sing, Something Going On oder Taylor Swift, Shake It Off. Bleibt dran. Gute Musik, schöne Musik. Ich denke, wir genießen das alle.
1: Viel

Es ist Abend und wir wollen alle langsam zur Ruhe kommen. Zum Schluss habe ich noch einen besonderen Titel für euch. Fantastic Girl von Johnny O. Mit diesem Lied wünsche ich euch einen wunderschönen Restabend. Das war für euch Marzena aus Riegersberg. Gute Nacht und bis zum nächsten Mal.

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Wir dann noch so Rockparty Braut. Inker wann ist großes Finale. Und zum Schluss dachte ich mir, wir schalten einen Gang runter und genießen noch ein paar der größten Rockballaden aller Zeiten. Zum Träumen, Nachdenken und Genießen. Mit diesen unsterblichen Melodie im Ohr verabschiede ich mich für heute von euch. Ich wünsche euch allen einen wunderschönen, entspannten Abend und sage bis ganz bald. Macht's gut, ich war's, eure Marjana. Tschüss!

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jeder noch so Rockparty Braut, Inker Van ist großes Finale. Und zum Schluss dachte ich mir, wir schalten einen Gang runter und genießen noch ein paar der größten Rockballaden aller Zeiten zum Träumen, Nachdenken und Genießen. Mit diesen urstäblichen Melodie im Ohr verabschiede ich mich für heute von euch. Ich wünsche euch allen einen wunderschönen, entspannten Abend und sage bis ganz bald. Mach's gut, ich war's, eure Marjana. Tschüss!

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ihr dann noch so Rockparty braucht, Inker Van ist großes Finale. Und zum Schluss dachte ich mir, wir schalten einen Gang runter und genießen noch ein paar der größten Rockballaden aller Zeiten zum Träumen, Nachdenken und Genießen. Mit diesen unsterblichen Melodien im Ohr verabschiede ich mich für heute von euch. Ich wünsche euch allen einen wunderschönen, entspannten Abend und sage bis ganz bald. Macht's gut, ich war's, eure Marjana.

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Ihr dann noch so Rockparty braut, Inker wann ist großes Finale. Und zum Schluss dachte ich mir, wir schalten einen Gang runter und genießen noch ein paar der größten Rockballaden aller Zeiten zum Träumen, Nachdenken und Genießen. Mit diesen unsterblichen Melodien im Ohr verabschiede ich mich für heute von euch. Ich wünsche euch allen einen wunderschönen, entspannten Abend und sage bis ganz bald. Macht's gut, ich war's, eure Marjana. Tschüss!